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Frei mir granatemäßig, dass ich heute da sein darf. Frei mir saumäßig, dass ihr draußen mit dabei sind. Wow! Natürlich bin ich nicht allein. Eine Rhythmusgitarre ist was Feis, aber wenn du ein bisschen Groove unten runter kommt, ist besser. Und deswegen, jetzt gleich rechts von mir, also links von euch, er kommt von der Albra. An der Cajon und am Begele. Tilo Strecker, yeah! 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

Zum Schluss natürlich fehlen noch die höhere melodische Töne. Und die spielt bei uns from downtown Tübingen an der Gitarre Harry Bechtle. Wuhu! Liebe Leute, sich angehört und wir hoffen, dass euch das, was wir heute machen, für euch schmeckt. Mit dem Geschmack ist ja so eine Sache, ich gebe euch

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Männer, komm, sag mal's nochmal, oder?

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Und warum? 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Es geht auch ein bisschen lauter.

Und nochmal. Warum? Langsam lauft's.

0: Paul Vincent.
1: Ich find's toll, Gitze, dass ihr euch die Mühe gemacht habt, all die Songs einzustudieren und ein Programm daraus zu machen. Ich hätte mir nicht mehr gedacht, dass ich in diesem Leben als alter Knacker das nochmal erlebe. Danke.
0: Gerne.

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1: Ich lese jetzt eine Geschichtle aus meinem neuen Büchle Holmet ab Rau, meint der Wunderfitz. Wölf und Wildsäu. Holmet ab Rau. Das Halali, noch die herbstliche Treibjagd, ist kaum verklungen, wo die Beute trotz großräumiger Straßensperrungen im Schönbuch scheins ein wenig mägerle ausgefallen ist, weil halt Wildsäu arg schlaue Viecher sind. Da wird schon wieder kräftig ins Horn gestoßen. Aber noch nicht gleich brudle. Unsere Jäger halten Schutz schon seit Ei, aber sie haben ihre Kameraden im Landtag quer durch alle Fraktionen in Marsch gesetzt, weil unsere drei Eutsechte Schwarzwaldwölf auf Brautschau gegangen können. Ist doch glatt so ein wunderfitziger Ossi-Wölfe aus den braunen Gefilde von ihrer Heimat geflüchtet und treibt sich liebestoll in unsere grün-schwarze Wälder rum. Und wenn die Wölfle-Suche-App im digitalen Schwarzwälder-Nirvana funktionieren tät, hebet man schon im Sommer mit einem Wolfsrudel zum Rechnen, hat der Alarmruf geheißen. Spätestens noch tät das Märle vom guten Wolf austreibend sei. Der Wunderfitz kennt freilich bloß das vom Bösewolf. Und man misst den blutrünstigen Kerle wie jeden dahergeloffenen Fuchs und Hennenräuber wieder ins Jagdrecht überführen, hin gleich Welle von den gelb-blauen Freiheitskämpfer gemeint. Frei nach dem altbekannten Autoraser-Slogan Freier Schuss für freie Jäger. Derweil steht bereits eine ganz Weile ein länderübergreifendes WEK, Wolf-Einsatzkommando, quer bei Fuß, wo ein auffälliger Problemwolf ohne fiese Madende abschießen darf. Falls ein Wolf und sein Rudel sich aber normal verhält und zu 99% nicht auf der Viehbeut wildert, sondern wie auch wir Menschen Wildfleisch und sogar Vegetarisches aus dem Wald fespert, na, könnte man sie sogar im Schönbuch oder ins obere Gai einladen, damit es da weniger Wildsäu und Wildverbiss gibt. Das könnte schon bald sein, wenn die paar kleine Wölfe, wo sich gerade noch in ihrer Wurfhöhle beim Schluchsee im Schwarzwald verstecken, größer werden und auf Wanderschaft gehen. Ein Wolf und eine Wildsau sind sich übrigens da im Schönbuch schon früher begegnet, bei Seller legendäre Treibjagd, wo ein weitwund abgeschossener riesiger Keiler auf der Stiftungspfleger und Treiber Johann Georg Wolf aus Breudeholz rabiat losgegangen ist und erst im letzten Moment vom Förster Münch der Fangschuss verpasst gekriegt hat. Und immer, wenn der Wolfe-Schorsch und sein Ritter später gefragt worden sind, was sie in der brenzligen Lage denn so denkt hätten, haben sie unisono erwidert, es wird doch keine Sau, kein Wolf fressen. Eine solche Gelassenheit wünscht man sich in der aufgeregten Wolfsdebatte im Ländle. Auch wenn man schon verstanden muss, dass die Jägerschaft halt ein besonderes Vögel ist, wie mal Gitte Müller aus Reitlingen im schwäbischen Liedle gesungen hat. 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Und wenn's nicht gerade gegen geschützte Adler geht, ist's ja auch recht, meint der Wunderfitz.

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Jetzt ist es so, dass Bernhausen ist ja eine weitläufige Stadt mit großen Avenuen und breiten Alleen. Und so konnte ich und die Esther konnten uns viele Jahre aus dem Weg gehen und haben nie eigentlich das Gespräch wieder aufgenommen nach dieser Trennung. Ich kann auch sagen, warum die Trennung damals, ich habe die Trennung quasi vollzogen oder eingeleitet, weil die Esther hat geraucht wie die Sau. Unfassbar die gepafft. Und ich konnte es ihr nicht sagen, weil ich halt doch auch sensibel bin. Aber das war für mich der Grund für die Trennung damals. Jetzt war es so, dass ich kürzlich im Real war und habe festkochende Kartoffeln gebraucht. Und die Esther scheint es auch, weil sie ist bei den festkochenden Kartoffeln gestanden. Jetzt ist natürlich so, beim Real, bei den festkochenden Kartoffeln ist so eng, wir hätten uns nicht aus dem Weg gehen können. Und es hat die Esther genutzt, um mich zu fragen, lieber Wolfgang, lieber hat sie nicht gesagt, nein. Wolfgang, jetzt hätte mich schon interessieren, warum du damals diese Beziehung beendet hast. Ich habe es nicht verstanden, bis heute nicht. Und nachdem ich, wie gesagt, nicht weg konnte, war ich gezwungen, ihr eine Erklärung abzugeben. Und ich muss vorausschicken, dass ich bei diesem Stück leicht spastisch anmutende Bewegungen vollführe, aber die haben nichts mit der Esther zum Do, sondern mit dem Originalinterpreten dieses Songs.

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Mein lieber Freund, manchmal denke ich, dass es nicht normal ist, was bei uns immer passiert. Stell dir vor, meine Elfriede hat am Freitagabend von einer Schulfreundin aus Norddeutschland einen Anruf gekriegt, dass sie am Samstagmittag bei uns eintreffen tät, wegen dem Klassentreffen, wo dann abends in der Harmonie stattfindet. Sie kommt bis am 4 zum Kaffee und ob sie nicht bei uns übernachten können. Jetzt ist also am Samstagmorgen aller früh losgegangen. Ich musste die Vorhänge runtermachen, die Elfriede hat sich gewaschen, dann ich wieder aufmachen dürfen. Der Andreas und ich sind dann zum Möbelrücken angestellt worden, weil die Elfriede noch die Wohnung geputzt hat. Der Markusli hat mich ins Einkaufen geschickt, dass er Sachen bringt zum Bachen. Der Andreas hat mich zum Staubwedel alle Spinnenwäden von der Zimmerdecke holen müssen. Und ich habe von unserer Befehlszentrale den Auftrag gekriegt, mit dem Staubsauger durch die Wohnung zu saugen, während meine Elfriede anfangen backen hat. Dazwischen hat sie sich die Haare gewaschen und Lockenwickler reingedreht und hat sie mir in eine Gärtnerei geschickt, dass man auf dem Tisch ein paar Blümchen standen hat. Jetzt hat sie also schier einen Schreikrampf gekriegt, weil meine Blumen nicht zu ihrer Serviette passt haben. Und so die andere Serviette, wo meine Blumen passt hätte, da hat sie keine passende Kerze dazu gehabt. Mein lieber Freund, weißt, mir ist das ja nicht so wichtig. Die Hauptsache ist doch, was auf dem Teller ist. Aber da ist meine Elfriede halt komisch. Vielleicht kommt es daher, dass sie bei die andere aussieht, wenn etwas nicht stimmt. Und das verpflichtet natürlich so mäßig. Auf jeden Fall habe ich abgelehnt, ein Schild zum Schreiben, herzlich willkommen. Dafür habe ich aber noch in der Küche die Teigschüssel ausgeschleckt, wo sie gerade nicht da war. Der Andreas hat seine Mitarbeit aufgekündigt, wo ihn die Elfriede aus seinem Zimmer ausquartiert hat. Dass sie das Bett für ihre Schulre hat richten können. Er will nicht, dass da ein Fremder in seinem Nest liegt, hat er rumgeschrien. Und außerdem sei er beim Kaffeetrinken nicht dabei, er ging lieber ins Kino. Und als Elfriede fertig war mit Schreien, ist der Andreas mit hängenden Ohren und seinem Sonntagsanzug über dem Arm im Zimmer von Markusli verschwunden und hat sich da brav umgezogen. Ja, meine Elfriede weiß, was sagen und was verbieten, sodass weh tut. Der Markus und ich haben uns noch bereits vor der Befehlsausgabe ins Badezimmer zurückgezogen und gerichtet. Und einmal habe ich beim Zähputzen schier mal zerberst verschluckt vor Lachen, weil der Markus die Elfriede ausgemacht hat, wie sie gerade auf ihre Schulfreundin zuschwebt und sie in den Arm einnimmt. Ich habe gerade ein Part von der Freundin übernehmen wollen, dann hat Elfriede ihren Riebel zur Tür reingehoben und hat uns angeguckt mit einem Blick, also da hätte ein Elektrizitätswerk einen halben Tag damit schaffen können. Punkt 4 sind wir alle geschniegelt und bügelt im Wohnzimmer gestanden und haben auf die Schulre gewartet. Zähne wahrgeschlagen, der Kaffee im Filter, ein Marmorkuchen mit Schokoladeglasur à la Eugen Emberle und ein Frischkäse dort mit gefrorenen Himbeeren und einem marmorverzierten Tortenguss auf dem Tisch. Kerze hinbrennt, obwohl ich versucht habe, zum Einwenden, dass man das von Norddeutschland vielleicht nicht doch so exakt auf 4 verraten können. Auf unserem Plattenspieler ist eine Langspielplatte gelegen mit einem Klavierkonzert, wo wir mal bei so einer Tombola gewonnen haben. Ich habe wohl gesagt, dass wir vielleicht auch nachsitzen könnten, aber wahrscheinlich hat sie Angst gehabt, dass ihr Kleid voll verreist, weil sie schon im Stande gespannt hat, dass sich keins mehr in ihr Nähe traut hat. Am 5. habe ich nur ganz zaghaft einen Vorschlag gemacht, ob wir doch vielleicht anfangen könnten, weil es zum Mittagessen bloß einen Nudelsuppe gegeben hat, aus zeitlichen Gründen. Aber da hätte sie noch hören sollen. Am 6 herum hat das Telefon geschellt. Die Elfriede hat keine Kraft mehr gehabt zum Nachgangen. Also bin ich abgeordnet worden. Dafür hat sie mir nachher auch angeguckt, wie wenn sie sich scheiden lassen wird, wo ich ihr ausgerichtet habe, was mir die Schulere gerade gesagt hat. Sie sei später weggekommen und fahr gleich in die Harmonie. Wir hätten uns doch hoffentlich keine Umstände gemacht. Und bevor sie aufgelegt hat in ihrem Telefonhäusle an der Autobahn, hat sie dann noch verkündet, dass sie jetzt doch bei jemand anders übernachtet hätte. Die hätte also eine größere Wohnung und auch ein Hallenbad. Mein lieber Freund, da bin ich auch froh gewesen, dass ich an dem Abend nicht zur Elfriede ihrem Klassentreffen nahm, weil sie in der Wut daheim geblieben ist. Die dort und den Marmorkuchen haben wir je zur Hälfte gegessen und den Rest eingefroren. Plus meine Elfriede hat mir leid da, weil ihr beim Essen immer wieder Tränen ins Maul gelaufen sind. Es grüßt dich ganz herzlich, dein nicht ganz unzufriedener Freund, Eugen Emberle.

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0: Georg Stelz.
1: Fritz Rau war ein großer Konzertveranstalter, der in den 60er, 70er, 80er Jahren viele Weltstars nach Deutschland, nach Europa, nach Deutschland und auch nach Stuttgart gebracht hat. So auch den Jimi Hendrix, der in Stuttgart zweimal in der Liederhalle gespielt hat. Also kommt der Jimi Hendrix aus Seattle angeflogen, da kommt er her, da war er gewohnt damals. Kommt also aus Seattle, trifft sich am Vorabend des Konzerts mit dem Fritz Rau. Und sie besprechen die letzten Details für den nachfolgenden Abend, für das Konzert. Irgendwann sind sie fertig und dann sagt der Fritz zum Jimmy, Jimmy, now we have geschwätzt, den jetzt gehen wir was essen. Der Jimmy hat gesagt, okay, I'm einverstanden, let's go. Jetzt hat Fritz Rau entschieden, sie gehen in die Tauberquelle. Das ist beim Tagplatturm, war damals, ich glaube auch noch heute, ein sehr gutes schwäbisches Restaurant. Sie gehen also rein und der Jimmy Hendrix sagt zum Fritz, Fritz, was should I eat? I have no Ahnung, was da gibt. Da sagt der Fritz, Jimmy, if you are in Stuttgart, and especially in der Tauberquelle, you have to eat a Rostbraten with Spätzle and a lot of sauce. Very important, Haufe Sauce, viel Sauce ist very important. Also bestellt beide Rostbraten mit Spätzle und viel Sauce, also haben sie extra gesagt. Die Bedienung kommt und folgender Welthit entsteht. Ist nachher auch später dann eine englische Version rauskommen, die hieß Hey Joe, aber das Original ist in der Tauberquelle entstanden. Jimi Hendrix sieht, wie die Bedienung kommt, sieht den Teller

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0: 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Und ich wollte mal fragen, wollt ihr dufte Musik hören? 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

in der Zeitung, dass sie im Neckar auf 10 Kilometer Länge sämtliche Anwohner hin evakuieren müssen wegen Vergiftungserscheinungen. Ursache unbekannt. Wahrscheinlich hat wieder irgendein Fabrikant über Nacht seinen Schieber aufgemacht. 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Ich bin gleich nochmal in Drogerie, nachdem ich mein, da hilft jetzt bloß noch alles, so ein ganz nice Mittel aus Amerika, das heißt Neutronenspray. Das sei allerdings auch nicht ganz ungefährlich, wenn man das da reinsprüht, müsste man unbedingt der Gasmast dazu aufsetzen, aber die Gasmast, die wird gleich kostenlos mitgeliefert. Das habe ich natürlich sofort gekauft, vor allem, weil es da was umsonst dabei gibt.

das nächste ist unser Sommerhalbsthit. Mit dem wir zurzeit die grosse Kohle machen, weil wir kein Geld haben. Und da sind wir halt auch langsam drauf gekommen, dass wir das mit Disco-Musik machen können. Ready?

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Danke.

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0: ich kann euch beruhigen, namhafte Größe in der deutschen Geschichte haben sich schon mit dem Verwandtschaftsbegriff auseinandergesetzt.
1: Ja.
0: Ich sag's hier gern bei katholischen, ist schon katholisch, gell, wo wir sind. Ich sag's schon gern bei katholischen Veranstaltungen immer, der König der Wirschgläubigen, wisst ihr, wer das war? Martin Luther. Letztes Jahr, war es letztes Jahr oder vorletztes Jahr?
1: Ja,
0: letztes Jahr. Reformationsjahr, 500 Jahre, extra ein Feiertag quasi verdient, wir alle mit, ja, miteinander. Ne? Haben wir katholisch auch natürlich. Der ist ja aus uns rausgekommen. Ne? Der hat gesagt, und der war ja bekannt für manch markanten Spruch, muss man sagen. Ja. Der Kerl, ja, der gibt es ja auf dem Souvenirlädel, können Sie ja Sprich kaufen, so nach dem Motto, aus einem verzagten AA kommt kein fröhlicher Furz zum Beispiel. Ne? Und der hat über Verwandtschaft gesagt, lieber Ratte im Keller wie Verwandte im Haus. Originalzitat Martin, ja, Luther.
1: Hat er gesagt.
0: Könnt ihr googeln, aber bitte jetzt nicht jetzt, sondern daheim von mir aus. Originalzitat Martin Luther.
1: Mhm.
0: Ja. Vor 500 Jahren.
1: Vor 500 Jahren.
0: Der hat das schon gewusst.
1: Der hat das schon gewusst.
0: Und der Bernard Shaw, der hätte ich mir sagen, der Schorscher Bernard, das war irgendwie so ein englischer Literat, glaube ich, oder
1: ja,
0: so, ein,
1: ja,
0: Poet,
1: ja,
0: der hat gesagt, die Freundschaft ist Gottes Entschuldigung an uns vor unserer Verwandtschaft. Ja? Und das muss man sich mal vorstellen, wie da eigentlich die Verwandte so einfach schlecht wegkommen. Ja. Und wir uns beim Entwickler vom nächsten Stück haben wir uns natürlich auch Gedanken gemacht, wie kommen wir oder Freile Franz Leik diesen Spruch am besten so, die Verwandtschaftsverhältnisse beschreiben oder die, ja, Eigenheiten von den Verwandten, da sind wir auf folgenden Spruch gekommen, das ist ein Originalzitat von uns. Verwandte bringen meistens mehr Hunger wie Geschenke mit, wenn sie kommen. Ich weiß nicht, ob ihr das schon erlebt habt, wenn Verwandte kommen, Geschenke weit haben sie keins, nichts dabei Geschenke, aber die Fresse, die aus dem Haus raus, die haben ja Hunger wie die Schaf oder wie die, keine Ahnung, also da bleibt ja nichts mehr übrig, außer die Ohrrasen, würde man sagen. Ne? Und die Hinterlassenschaften. Ne? Also, nächstes Stück heißt ganz einfach und knallhart Verwandtschaft.

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0: Jane Waters.
1: Ein Lied für alle, die abends einmal und nachts durchgesoffen haben. Vielleicht heute mit Heimnummer hin und nach, morgens neben der aufgewacht sind und sagen, wer ist das eigentlich? Völliger Filmriss, Scheiße, ja. 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

0: Are you ready for a little bit of doo-wop music? 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
1: Das nächste, das ist, glaube ich, Stiegli über einen Baum im Tessin.

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0: Das nächste Stück ist ein Blues und der Blues heißt Normal Dark. Es geht um das Morgengrauen, allerdings in einer etwas anderen Bedeutung. Es geht um das Grauen vor dem Morgen, dem Grauen vor dem nächsten Tag. Normal Dark.
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0: Maki from Saxopol.
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1: Ja, jetzt bringen wir mal wieder was von The Beatles, aber diesmal ohne pompöser Begleitung. Da hätte nämlich Geiger dazu gehört und ein paar Geiger hätten wir dann doch nicht mehr auftrieben. Das Lied ist schon uralt, war mal ein ganz, ganz großer Hit, wie so vieles von The Beatles, und dann ist das jeden Tag 20 Mal im Radio gespielt worden. Und das ist uns natürlich so als Junge damals ins Ohr gegangen, und da haben wir dann angefangen, auf der Gas da Versler dazu zu machen. Das war natürlich so schwäbisch, englisch alles, und ich habe mal, so wie es früher bei uns auf der Straße gesungen habe, so das Lied wieder aufgegriffen. Vielleicht kennt ihr auch da, dann könnt ihr ja mal mitsingen. Das Lied heißt Yesterday, vielleicht schon die meisten vermutet.

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1: Herzlich willkommen zur neuen Sendung von Mundartradio unterwegs. Die heutige Sendung habe ich im Glasperlenspiel in Aschberg aufgenommen. Das Glasperlenspiel ist eine Kleinkunstbühne, die dieses Jahr 30 Jahre alt wird. Heute bin ich dort bei euren Jungs zu Gast. Bei einem kurzen Interview habe ich sie gefragt, wie alles angefangen hat.
2: Also Falk und ich, wir kennen uns seit, glaube ich, über 40 Jahren. Und zwar vom Kicken her. Und ich wusste, er hat ja lange eine Band vorher gehabt, eine ziemlich bekannte, erfolgreiche Gonzo, über 20 Jahre glaube ich. Und die habe ich auch schon, was weiß ich, vor 20 Jahren, sage ich jetzt mal, gesehen, immer mal wieder. Das war auch schwäbisch, ne, hauptsächlich, schwäbisch-hochdeutsch, aber halt mit elektrisch, ne, kann man so sagen. Ne. Und dann war das irgendwann vorbei. Und dann hat der Falk auf ganz wundersame Weise, nicht das wusste er, dass ich ein bisschen Gitarre spiele, aber dann hat er mir mal Gitarre spielen sehen und hat mich dann angehauen, du, pass auf, Gonzo gibt es nicht mehr und so weiter, ich suche was, irgendwie hätte ich Lust irgendwie. Ne? Und so waren wir dann eigentlich so die Erste, die an Bord waren, sage ich mal. Wobei er mir gleich am Anfang schon gesagt hat, er wähle mal einen Akkordeonspieler und einen Bassisten, die ihr kennt, mal noch fragen, wenn das für mich okay wäre. Weil man kennt ja auch zu zweit ein bisschen zwei Gitarren irgendwie sowas machen, sage ich, du, klar, mach. Und das heißt im Prinzip, ruckzuck war dann auch der Thomas an Bord und unser Bassist, der leider vor 2 Monaten verstorben ist, irgendwie, ne, der Viktor. Und so waren wir dann praktisch zu viert und der Franco kam dann als Fünfter praktisch noch dazu, über den Viktor. Glaubst du noch mal 3/4 Jahr oder so? Ungefähr.
3: Für den ersten Auftritt haben wir noch zu viert gemacht.
2: Ne? Genau.
3: Und dann hat er, wie gesagt, ich kenne den auch, der kann eine Herdplatte bedienen, wie kein Zweiter. Und dann hat er sowas von untertrieben.
2: Wobei das mit der Herdplatte muss man relativieren, weil kocht hat er noch nie für uns. Steht eigentlich nur aus. Ne?
3: Er brennt noch.
2: Ne? Genau, und um das jetzt dann voll abzurunden, und dann war eben diese Sache mit dem Vic, die uns natürlich ziemlich nach wie vor nachgeht. Und Glück ist Geschick, gab es dann die Fügung mit dem Rolf und das ging also so schnell, das hätte ich im Leben nicht gedacht irgendwie. Und er ist jetzt seit ein paar Wochen dabei und hat sich da ruckzuck wahnsinnig gut eingearbeitet. Erste Probe schon die ganze Sache irgendwie im Kopf gehabt und drin gehabt. Und dann glaube ich auch nach einer oder zwei Probe der erste Auftritt gespielt mit uns irgendwie. Also da Hut ab, das würde ich mir jetzt nicht zutrauen.
3: Ja, und menschlich passt auch so.
2: Und es passt.
3: Es ist mir eine Ehre, wenn man spielen zu dürfen, ja, ganz einfach.
1: Weiter habe ich gefragt, wie Sie sich selber beschreiben würdet.
3: Ich glaube, einen großen Querschnitt haben wir schon gemacht. Ne? Seit 2,5 Jahren sind wir jetzt mehr oder weniger in der Konstellation unterwegs, oder starke 2 Jahre, so muss man sagen. Und was uns auszeichnet, denke ich, sind einfach so auch mit der Besetzung, mit der Besonderen, die wir haben, hautnah Konzerte, ja? Gechillte Atmosphäre. Ja, und wir machen jetzt halt Akustik, genau. Ne? Aber das hört man ja nachher, wenn du das über der Äther bringst. Ne? Interessante Besetzung, so mit Akustikgitarre, Rhythmusherdplatte, Akkordeon und so. Ja, und einfach dann halt auch bei den Konzerten so ein bisschen der direkte Dialog mit dem Publikum. Ne? Tja, was gibt es sonst noch zum Sagen?
4: Bands zum Anfassen.
3: Genau.
2: Das ist, weil wir die ganzen Allüre, das haben wir vor Jahrzehnten schon abgeschickt. Ja. Das ist das Gute, wenn man
3: auf Jahrzehnte zurückblicken
2: kann. Genau, so eine Rentnerband irgendwie da mal.
1: Eure Jungs singen nicht bloß auf Schwäbisch, sondern haben da hochdeutsche Text. Aber weil das Programm so stimmig war, werde ich auch der eine oder andere hochdeutsche Titel spielen. Ich hoffe, das verzeiht ihr mir. Es bleibt aber Ausnahme, das verspreche ich. Dass an dem Abend im Glasperlenspiel technische Probleme gab, war leider die Aufnahmequalität nicht ganz so gut. Dafür möchte ich mich entschuldigen. Aber jetzt viel Spaß mit dem Mitschnitt von eure Jungs.

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Also das haben wir vorher alles einstudiert. Okay. So. Das Problem hätten wir gelöst. Ganz leise, ganz leise. Also, herzlich willkommen heute. Hautnah Konzert. Ein wunderschöner und bezaubernder Glasperler Spiel. Wir freuen uns ganz riesig, heute wieder da zu sein. Wir waren das letzte Jahr fast um die gleiche Zeit auch wieder da. Eins haben wir heute alle gemeinsam. A, wir sind alle nicht auf dem Fasching. Und wir sind alle B, nicht beim Skifahren. Ich möchte euch ganz kurz die Kapelle vorstellen. Seit gestern kennt ihn jeder, Sturmtief Thomas. Und zu meiner Linken, unser super begnadeter Gitarriero, unser Safa. An der Herdplatte, ihr seht, es klingt wie Schlagzeug, sieht aus wie Campingherdplatte, unser Francesco. Okay. Und ganz neu im Team, seit 6 Wochen erst bei uns dabei. Und die 6 Wochen bezieht sich auf die erste gemeinsame Probe, die wir gehabt haben. Unser Rolf am Bass!

Ja, herzlichen Dank. Ich sehe schon, ihr seid gut drauf. Fasching hin, Fasching her. Okay. Also, das nächste Lied, was wir gemacht haben, das ist das, was uns Schwaben allgemein einfach verbindet, ganz arg miteinander. Wenn wir uns irgendwas raussuchen, was wir gern hätten, haben wir ja eigentlich nur ein Entscheidungskriterium. Ja? Das ist nicht, ist es schön? Das ist auch nicht, trägt es vielleicht jeder oder nicht jeder? Ist das Mode oder nicht Mode, sondern für uns ist eigentlich eins wichtig. Es darf nichts kosten. Also normalerweise sage ich immer noch, weil normalerweise spielen wir immer ohne, dass man Eintritt zahlen muss, aber das stimmt ja heute nicht. Danke. Alles ist umsonst.

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0: alles ist umsonst.
1: Dankeschön.

hätte jetzt gern von euch Dufteles. Dufteles auf Schwäbisch. Dufteles. Francesco weg. Hä? Okay, weitermachen. Eins, zwei, drei, vier.

0: jetzt rum, mal alle ruhig, alle ruhig. Sag ich hum. Sag ich hum. 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
1: Ne, sag ich hum.
0: Müsst ihr eigentlich bloß noch machen. Das ist ganz einfach. Ne, sag ich hum. Ne, sag ich hum. Okay, mir kommt, mir kommt, mir kommt, mir kommt, mir kommt.

Seid ihr noch entspannt, ja? So, also vorher haben wir es von den Geburtstagen gehabt. Ich hatte im letzten Jahr auch eine furchtbare Runde sogar, 50er. Und

0: Ja, dann habe ich mir so überlegt, Mensch, 50 Jahre, ne, da ist so ein bisschen fest angestanden und da liegst du am Strand von San Vincenzo, das ist irgendwo in der schönen Toskana und dann denkst du übers Leben nach. Und dann bin ich so draufgekommen, Mensch, es gab doch immer wieder Situationen im Leben, du das siehst, da stehst du da und hast so einen Berg vor dir. Ne? Also parallel davor, ist so zwei Wochen davor ist noch eine Kollegin von mir da gestanden, die hat sich so ein zweimonatiges Sabbatical gegönnt, ne? Also Urlaub, so weg. Und hat gesagt, Mensch, Falk, heute ist Dienstag und Freitag bin ich der letzte Tag da und keine Ahnung, wie ich den Berg noch rumkriegen soll. Dann sage ich, Kirsten hat sie geheißen. Ich darf Kirsten sagen, normalerweise muss ich mal Kirsten sagen, weil sie kommt nicht aus dem Schwabenland. Ne? Heute darf ich Kirsten sagen. Genau, heute ist sie nicht da. Dann sage ich, Kirsten, du kannst dir den Arsch aufreißen, wie du willst. Fred Jürgen, das darfst du frei mitschneiden, ich schwätze Schwäbisch. Wir haben dahinter den Fred Jürgen übrigens vom Mundartradio und er hat gesagt, er bringt live nur das, was Schwäbisch ist. Kirschen.
1: Okay. aber ganz kurz, wenn wir es schon von Namen haben jetzt, ich habe eine Bekannte gehabt aus der Schweiz und die hieß Astrid. Das ist kein Witz. Das fand sie überhaupt nicht.
0: Du im Publikum
1: lustig.
0: Hockt auch auf, heute, jetzt sei vorsichtig.
1: Auf Schwäbisch. Hi Astrid, komm mal her.
0: Auf jeden Fall eine zu der Kirschen, dann hat er gesagt, Kirschen, der Berg kann nur so groß sein. Und ich bin mir sicher, du reißt dir den Arsch auf jetzt von Dienstag bis einschließlich Freitag, von mir aus 24 Uhr. Sage, aber du wirst sehen, am Samstag ist Samstag. Und der Berg ist einfach weg. Weil die Zeit, die geht einfach rum und sie ist weg. Und ich für mich selber habe dann auch gedacht, es sind doch immer wieder so Berge, die man da vor sich hat. Und man denkt immer, wie soll ich das schaffen? Das schaffe ich nie im Leben. Komischerweise, die Uhr läuft immer weiter und irgendwie geht es doch immer wieder rum. Weißt noch die ersten paar Tage in die

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0: Safa in the guitar.
1: Dankeschön, Dankeschön.
2: Wer kommt alles aus dem Schwabenland?

Schön. Kleine Pinkelpause. Starke 10 Minuten, treffen wir uns wieder hier. Bis gleich. Danke. Muah.

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Ja, nur weitermachen, so war es eigentlich gedacht.

Also mir wäre jetzt fertig. So, haben wir noch irgendwas vergessen? Nö, jetzt machen wir Schluss. Also, herzlichen Dank, dass ihr da gewesen sind. In

So, das war die Heiligsendung von Mundart Radio unterwegs. Ich war bei Eure Jungs zu Gast. Wenn ihr mehr über die Band wissen möchtet, findet ihr sie im Internet unter eure-jungs.de. Wenn ihr mehr über das Glasperlenspiel wissen wollt, auch da gibt es eine Homepage im Internet unter glasperlenspiel.de. Jetzt wünsche ich euch noch einen schönen Tag und alles Gute, euer Fred von der Albra.

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0: 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Servus.
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0: Grüß Gott. Herzlich willkommen zur Schwäbischen Sprechstunde. Unser heutiger Begriff Karrer. Mehrzahl von Karrer ist Kerrer und Verkleinerungsform Kerle. Aber das ist bekannt. Bekannt auch, dass man zum Auto Karrer sagt. Et? Und war ich noch mit der Kar gesprochen, Karwäsch. Das ist nämlich unser Karrer. Landwirtschaftliches Fahrzeug, aber auch Schubkarre. Hochdeutsch Schubkarre. Da haben wir es doch. Du brauchst bloß Schwäbisch schwätzen. Dann bist du auf der richtigen Seite. Ernst oder Spaß? Das Wort ist lateinisch, keltisch, carus, spanisch, caro, französisch, char, gesprochen, char. Passende Redensarten, den Karren in den Dreck fahren, also eine Sache verderben, umgekehrt den Karren aus dem Dreck ziehen. Andererseits, um dann an der Karre fahren, sprich einem Schaden. Das Wort ist also keineswegs aus der Mode, wie andere schwäbische Begriffe und Redensarten. Weniger geläufig ist Karrasalb, also die Wagenschmiere. Die Schmiere, das Fett für Rad und Achse. Hilft's et bei de Herrer, hilft's doch bei de Kerrer, sagt man nur. Das Schmieren, das Bestechen ist gemeint. Oder das ist kurz auf d'Wäger und lang auf d'Kerrer, als es taugt im Grunde nichts.

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Man, leider nicht nur mir, nicht nur von mir wurde geklaut, sondern es gab auch Diebstahl in der Ostalb. Allerhand, da gab es eine Gruppe, die kleine Tiere, so haben immer Lieder gesungen über kleine Tiere, kleine, schmutzige, grüne Tiere, egal, irgendwas haben sie immer gesungen. Dass aber dann der Cool von der Gang, der Cool von der Gang dann herkommt und das falsch versteht. Ja. Er singt von einem kleinen Tier und er versteht frisch. Also, she is fresh, singt er. Sie ist frisch. Hallo, sagt man das? Oder wie? She is fresh oder sie ist frisch. Hey, vollkommen falsch verstanden. Das Wort

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0: Grüß Gott, herzlich willkommen zur Schwäbischen Sprechstunde. Unser heutiger Begriff heißt Batsch. Der Batsch ist der schwäbische Handschlag. Besonders zu Kindern sagt man, gib deinem Opa oder Oma früher eine oder eine ein Batsch, sag ein Dankeschön und so weiter. Auf Hohenloisch heißt das Kinderhändchen patschelig. Sich natürlich eben die rechte Hand meint. Das Wort Batsch hat tatsächlich etwas mit Schlagen zum tun. Man braucht bloß an der Muckerbätscher denken oder an der Bätscher, den Teppichklopfer. Und ein Schlag auf der, will sagen, auf den Hintern, wir schwätzen eben nur von Kindern, ist der Hosenpatsch. Weitere Bildungen aus Batsch sind Batschnass. Dazu gehört auch der Ausspruch spattet, also es klappt oder haut hin. Abgegangen ist das Wort Schenkelbatterer. Es ist allenfalls noch enthalten in der Aussage, sich auf die Schenkel hauen vor Vergnügen. Und ich glaube, es ist jetzt so weit hergeholt, wenn ich sage, das bäuerische Schuhplatteln gehört in den Zusammenhang. Der Zusammenhang steckt in der Gemeinsamkeit aller deutschen Dialekte. Ein letztes Bild, wo der Handschlag weniger eine Begrüßung als der Abschluss eines Geschäfts ist, das ist zum Beispiel bei Versteigerungen oder früher bei den Viehhändlern, wenn die sich in die Hand einschlagen. Also es ist immer die Bewegung, die man da sieht. Und vielleicht gehört auch die Bezeichnung Pranke und Pratze daher. Abrakent und Pranke oder Pratze, patscherlich.

australischer Soldat, ich bei den Engländern in Deutschland stationiert, meine Tonbandaufnahme verschleppt, geklaut und ein Welthit dann unter einer australischen Kapelle namens Men at Work, was auf Australisch heißt Diebe bei der Arbeit. Ein Welthit namens dann Land Down Under, ja, wo man so bei dem Wort Land ja schon den Backenkrampf kriegt. Ja. Kennt ihr ja inzwischen. Jeder Baden-Württemberger kennt diesen Backenschmerz. Das ursprüngliche Lied hieß aber anders. Es hieß Land da unten. Land da unten. Damit meine ich Oberschwaben. Es ist eine Geschichte über Oberschwaben und darüber, dass man möglichst die Inzucht dort in beachten muss und vermeiden soll, sich da nicht zu mischen. Ja? Ich komme von dem Land da unten, wo Buben wirst und Mädchen krumm sind. Komm her, ich sag's dir. Aber besser gehst

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1: Herzlich willkommen zur weiteren Sendung von Mundart Radio stellt vor. Für die heutige Sendung war ich mal wieder auf der Schwabebühne in Aschberg. Dort hat Helga Bicker alias Frau Nägele mit ihrem neuen Stück Da schnallst ab Premiere gehabt.
2: Hallo, heute bin ich bei der Helga Bicker.
3: Hallo.
2: Die Frau Nägele, sie hat heute die dritte Premiere schon.
3: Richtig.
2: Das Programm heißt Frau Nägele, da schnallst ab, weißt du, gell?
3: Das Nö, heißt es heißt da schnallst ab, aber der Untertitel ist Die Welt verblödet.
2: Ah, gut, da bin ich auch gespannt. Ja, wie kommt man auf so ein Thema?
3: Du, durch ganz normale Beobachtung des Alltags. Es ist wirklich so gewesen, wie ich am Anfang von dem Programm auch erkläre, dass ich morgens beim Kaffee trinken gesessen bin, aus der Tageszeitung ist das Mediamarktblättchen rausgekommen und ich habe nicht mehr erkannt, was auf den Bildern abgebildet war. Irgendwelches digitales Zeug, aber zu was und was das ist. Und die Erklärungen, die noch da dabei gestanden sind, die haben mir einfach auch nichts gesagt, weil das bloß eine Aneinanderreihung von, was weiß ich, Buchstaben, Zahlen gewesen ist. Mhm. Und dann geht's eigentlich noch. Wir werden zugemüllt mit, wirklich mit Ausdrücken, mit Sätzen, die vollkommen inhaltsfrei sind und die uns gar nicht weiterhelfen. Und das habe ich dann ein bisschen beobachtet im Laufe der Zeit und dann ist mir das einfach in ganz viele Bereiche aufgefallen und das greife ich eben dann in dem Programm auf.
2: Ja, das klingt ja recht spannend. Und ich habe jetzt vorher bei der Probe nur kurz was über Ärzte gehört. Was hat denn das zu bedeuten?
3: Ja, weil ich da auch die komischste Erfahrung gemacht habe bei den Ärzten. Ja. Zum einen tatsächlich einen italienisch angehauchten Orthopäden, der aber ganz kernig ist und im richtigen Leben auch ganz schönes Schwäbisch schwätzt. Das ist wirklich eine Marke, aber weil der eben einen italienischen Namen hat, den ich jetzt aber nicht sage, selbstverständlich, war das so für mich so glatt, ein Urschwab und dann unter dem Italiener stellt man sich eben immer so was Mardes vor. Also dadurch bin ich auf ihn gekommen, auf seine Person und dann eben Erzschwab, so ein richtiger Raubaut, so ein wirster Kerle. Das hat eigentlich Unfallarzt zeigt jedes seiner Art noch, denen sieht man ja auch noch, dass sie so ein bisschen grobschlächtig sind, gell? Und dann habe ich gedacht, das muss ich da auch verarbeiten, weil du erlebst Dinge im Laufe deines Lebens, das muss irgendwie auf Bühne.
2: Ja, wirklich spannend, was da heute Abend auf uns zukommt. Unsere Hörer werden dann sicher auch noch der ein oder andere Ausschnitt hören, dann, wenn ich die Sache sende.
3: Genau.
2: Was mich jetzt noch interessiert, jetzt gibt ja auch noch eine neue Marke. Frau Nägele à la carte.
3: Genau.
2: Auf der Schwabenbühne. Mhm. Was versteckt sich da dahinter?
3: Ja, also ich habe ja hier schon ein paar Mal auftreten dürfen in der Schwabenbühne und ich muss ganz ehrlich sagen, das ganze Team, die sind alle so lieb und so nett und ich habe mich vom ersten Moment an hier sehr wohl gefühlt.
2: Kann ich mir vorstellen, ja.
3: Und ich habe mir dann aber schon seit längerem Gedanken gemacht, dass ich einfach auch mal irgendwo so eine Art Heimstätte haben möchte für meine Auftritte und dort meine eigenen Programme mache, aber gern einfach auch mal Gäste einladen. Mhm. Und irgendwann habe ich mir dann getraut und habe mit dem Werner Müller hier, der ist ja der Vorsitzende vom Schwabenbühnenverein, den habe ich mal angesprochen und habe da offene Türen eingerannt. Und dann haben wir miteinander eben dieses neue Format entwickelt, das unter dem Titel läuft, die Schwabenbühne serviert Frau Nägele à la carte. Und das à la carte, das soll natürlich zum einen mal zeigen, dass das ein sehr gemischtes Programm ist, mit den unterschiedlichsten Künstlern, die da auftreten. Zum anderen soll es aber auch gleich verdeutlichen, dass es doch auf einem relativ hohen Niveau ist, dass also keine Schenkelbatscher-Programme sind, sondern wirklich gescheite Leute, die da auftreten. Natürlich auch Musiker, mit denen ich dann hier gemeinsam auf der Bühne stehen werde. Und da haben wir die erste Vorstellung ja auch schon gehabt.
2: Ja, und kommt es dann alle 2 Monate oder wie oft kommt es dann? So wie es gerade reinpasst bei der Schwabebühne, oder?
3: Ja, sie nehmen dann natürlich schon Rücksicht drauf, dass es in ihren Spielplan reinpasst, weil die treten ja auch mit 3 Stücke im Jahr auf. Die haben ein wirklich super Ensemble. Und da möchte ich mich einfach eingliedern, ohne dass ich diesen Programmablauf aufmische. Aber es gibt tatsächlich Termine, fast so über das Winterhalbjahr, fast monatlich dann. Mhm. Über den Sommer wird ein bisschen eine Pause sein, aber das ist ja zunächst einmal in der Testphase und wir haben jetzt einmal das Programm gemacht bis in der Mai.
2: Mhm. Suchst du die raus, die Künstler, oder darf die sich bei dir bewerben?
3: Also bisher habe ich sie natürlich rausgesucht, weil ich das ja erst einmal ins Laufen bringen möchte. Und ich habe aber auch ganz viele, die ich tatsächlich noch in petto habe, die ich wirklich hier zu mir einladen möchte. Aber selbstverständlich, wenn jemand interessiert ist, darf er sich auch gerne mal bei mir bewerben.
2: Ja, mal gucken, vielleicht kommt ja einfach das Radio jemand.
3: Genau.
2: Ja, und ansonsten bin ich jetzt gespannt auf den heutigen Abend und freue mich drauf und wünsche natürlich für die Premiere toi toi toi.
3: Vielen Dank.
1: Und jetzt wünsche ich euch viel Spaß mit dem Ausschnitt aus dem Programm.
4: Und dann haben die den Abschuss gebracht, dann haben die mir von versammelter Mannschaft einen Gutschein überreicht zu einem Wellness-Wochenende, dass ich mich in meinem Alter wieder regenerieren könnte. Ich und Wellness. Fitness, Wellness, Badness oder was? Ha ja, Leute, stellt euch mal mich vor bei Ayurveda oder Thai Ginseng. Gut, vielleicht nur bei Kamasutra. Und dann haben die mich auch noch ins Ausland geschickt. Nach Baden-Baden. Ja. Untergebracht war ich dann in einem Spa-Hotel. Ich hätte mir gleich denken können, dass Erika und Waltraud nicht viel Geld für mich ausgeben. Klar. Da ist vor allem am Essen gespart worden. Ganz kleine Portionen. Obwohl, das hat sich nachträglich dann tatsächlich als Glück rausgestellt. Weil am ersten Abend hat es gleich ein Süppli gegeben. Das war eine Brennnessel-Löwenzahn-Melange mit Quinoa-Samen und Agar-Agar-Schüss. Es hat genauso geschmeckt, wie es ausgesehen hat. Nach Froschleich. Der Hauptgang war dann ein Tofu-Crumble mit Islandmoos, ja, und Bergkristallnebel. Dazu ein Deziliter Infused Water, wahlweise mit Litchi, Papaya oder Kumquat-Essenz. Der Nachtisch aus Kefirbällchen mit Heuschreckenmarinade habe ich mir aber gleich gespart. Ich habe das Etablissement verlassen und bin in Baden-Baden in der Hirschnei. Und dort habe ich mir einen riesen Jägerschnitzel bestellt mit Bräuden, Nudeln und gemischtem Salat. Dazu ein Viertel Rotwein, zwei, drei. Und zum Abschluss auch noch so eine Art Infused Water, nämlich ein Kirschwässerle. Merkst du das auch? Gell? Dann ist mir's einfach gleich wieder gut gegangen, gell? Die Nacht habe ich einwandfrei geschlafen, das war super. Und am anderen Morgen haben dann die Anwendungen angefangen. Zuerst Kneipptreten, gell, wo du so in Wasser da umeinander tappst wie ein Storch. Kommt man sich nicht blöd vor. Schlimmste war aber, dass das Wasser derart kalt war, dass ich bis zum Nabel schockgefroren war. Wo ich da anschließend pinkeln haben müssen, hat es in der Kloschüssel geklappert. Dafür habe ich noch mittags in einen vollkommen überheizten Meditationraum rein müssen und auch auf so einen Schragen liegen, wie dortmals beim Tortellini. Ja? Aber eingeschlafen bin ich da nicht, weil aus dem Lautsprecher ist so eine Entspannungsmusik rauströpfelt. Kennt ihr das? So. La la la la bling, la la zwitscher zwitscher, la la Wellenrauschen, bling bling bling bling bling. Das macht mich aggressiv. Das ist Folter. Wellness Guantanamo. Ja, ehrlich, da ist mir von der Zeier bis zu der Haarspitze ein Überdruck entstanden. Und den habe ich mit Mühe und Not wieder zurückhalten können, indem ich mir ein schwäbisches Tantra vorgesprochen habe. Om nom dom rom om nom dom rom om nom dom rom om nom dom rom om nom dom rom. Masati! Jetzt mal geschrien. Leck, ich habe einen Herzschlag gekriegt wie ein Kolibri. Ja, ich war fast vom Herzkollaps. Und warum? Weil so ein Schnarrwurst auf mich aufgekopft ist. So ein Thai-Mugge da. Ja, sagte zu mir, hallo liebe Frau, mein Name ist Salte Lotusblüte und ich mache Massage, dass Frau sich sehr wohl fühlen. Welli, Welli. Ja, scheiße, Welli, Welli. Sadomaso war das. Ja, das war Muskelreiterleid. Schlimmer, wie es mein Bruder früher mit mir gemacht hat. Mir war jede Muskelfaser verbogen, wo die nach einer Stunde aufgehört hat. Ich habe 2 Stunden gebraucht, bis ich wieder in meinem Zimmer da oben war. Und zum Abendessen bin ich noch schon gar nicht mehr runter. Gut, wegen dem Essen sowieso nicht, gell? Aber Gott sei Dank habe ich ja in meiner Reiseapotheke immer auch ein Notfallmedikament, nämlich eine Flasche Limburger. Ja, das kannst du immer gut anwenden, gell? Die habe ich noch ausgetrunken und habe auch ganz passabel geschlafen. Aber am anderen Morgen war an einen aufrechten Gang nicht zu denken. Aber nicht wegen dem Wein. Ja, ich war eine Flasche Limburger trinken können, gell? Nein, Leute, ich war grün und blau von oben bis unten. Ich habe einen Muskelkater gehabt wie Zau. Wo es bei mir an der Zimmertüre geklopft hat, habe ich auf Hand und Fies Nummer bemissen. Draußen ist dann die Filialleiterin von dem Sparhotel gestanden, gell? Wo die mich gesehen hat, sagte die, oh oh, da schlage ich die Suspension der Wellness-Applikation vor. Wir gehen gleich über zum Creative Image Changement. Was haben Sie gesagt? Nix Wellness, Schönheit. Und bevor ich noch irgendetwas sagen kann, haben die mir in den Rollstuhl reingesetzt und haben mich zum hauseigenen Friseur gefahren. Der ist in einem Wellengang um mich rumgeschwänzelt. Dann sagt er, ach, dieses furchtbare Blond, das passt doch gar nicht zu Ihrem Typ. Ich schlage ein rassiges Herbstlaubrot vor mit blauen Nuancen in Karibiksträhnchen. Typ schwäbische Madonna. Sie werden sehen, das passt. Es hat nicht passt. Der hat mir zwar in einer 4-stündigen Sitzung mein ganzes Blond rausgeätzt, aber noch nichts anderes mehr reingebracht. Meine Haare sind stärker geworden und vom Kopf wegstanden. Und dann sagt er, gut, dann ändern wir unsere Pläne und nennen die Kreation Last Days of David Bowie. Ja. Da ist wieder Leben in mich reingekommen, mein lieber Scholli. Ja? Aus dem Rollstuhl raus habe ich den

0: Schnelleskäusen habt den Nussdeffel zum Tempel. Da hat sich die Frequenz von dem seinem Wellengang verdreifacht. Kaum war der draußen, schon kommt eine Visagistin. Ja. Zuerst habe ich gedacht, ach Gott, hat die einen Herpes? Aber war Herpes? Botox. Moi, je m'appelle Michelle und ich werde sie aufhübschen. Aber Madame, ich sehe, dass sie eben eine tiefe Furchen in ihre Haut hinterlassen. Ja, dann denke ich, meine tiefste Furche siehst du gar nicht. Wir brauchen ein Traitement spezial und ich beginne mit einer Peeling. Und dann hat die mir mit einer Art Winkelschleifer einen Sandmatsch auf dem Gesicht verteilt. Ich hab denkt, mir kommen meine Backenknochen raus. Das Ganze ist anschließend mit einer Essigessenz abgewaschen worden. Das hat mir Poren aufgerissen wie Vulkankrater. Und dann ist losgegangen. Mit No Age Foundation und Make-up. Age Plus Lipgloss and Eyeshadow. Age Plus Lash Magnifier und Brightening Concealer. Age was weiß ich was alles. Zum Schluss habe ich ausgesehen wie frisch vom Christopher Street Day. Aber Michelle war begeistert. Oh Madame, quelle beauté, et au revoir, à la prochaine. Ja, du mi au. Aber du warst draußen, wer kommt? Die Fashion Lady. Ja. Die hat mir dann verschiedene Klamotten angehoben. Die habe ich aber gar nicht mehr recht gesehen unter dem Fund Lash Magnifier auf meine Augen. Dazu sagen, habe ich auch nicht mehr viel können, weil meine Gesichtsmuskulatur unter 2 cm Brightening Concealer versteift war. Sie hat mir dann halt irgendetwas angezogen und hat mich dann endlich in Ruhe gelassen. Und wo ich gefühlt nach einer Ewigkeit wieder zu mir gekommen bin, habe ich erst mal Gesichtsmuskeltraining gemacht und habe mir Grand Canyons in mein Make-up reingesprengt. Dann habe ich den Lash Magnifier von den Augendeckel gekratzt und dann erst mal wieder meine Brille aufgesetzt. Und dann habe ich gemerkt, dass ich gar nicht allein in dem Raum war. Mir gegenüber ist nochmal eine Frau gesessen. Und du Hinsen scheinst auch unter der Herre geht, gell? Die hat eine ähnliche Brille aufgehört wie ich. Aber ansonsten... ein pinkfarbenes Mini-Röckle mit einem idiotischen Karibik-T-Shirt. Und glitzernde Heels. Ich hätte mich zu Tod lachen können, ehrlich. Ich hab zu der gesagt, ja, was hätten sie denn mit ihnen gemacht? Ja? Miss Piggy geht in Disco, oder was? Und die hat auch gelacht, ja? Die hat auch gelacht. Das war ich im Spiegel.
1: Wenn ihr mehr über Frau Nägele erfahren wollt, könnt ihr auf ihre Homepage gehen unter frau-nägele.de. Dort findet ihr auch Termine, wenn sie wo auftritt.
2: Ja, grüß Gott, ich mache meinen Dienst gerne im Stadion, weil erstens hast du Eintritt gespart und hast gleich ein gutes Werk da. Stellt euch vor, wir wären jetzt im Stadion, da die Ränge sind voll und jetzt sind ja auch so Fähnchen dabei, dass man gleich so ein bisschen die Stimmung kriegt. Dann verteile ich mal geschwind die Fähnchen, dass man da gleich ein bisschen das Stadion-Feeling reinkriegt. Also, ideal, guck mal, ihr zwei kriegt das Fähnchen. So, und jetzt machen wir das gleich. Im Stadion gibt es immer die Laola-Welle. Die Laola-Welle, die fängt bei euch da hinten an. Da schmeißt man einfach die Hände auf. Ja? Und auch der Händermann und auch noch geht es so rüber. Ja? Ganz den Saal bis hinten um. Bis bei euch vorne an, wenn es da ist, dann geht es da hinten wieder los. Also probieren wir. Hände so in den Vorhalt, ein bisschen wibbeln. Und hoi! Hopp, hopp, hopp, hopp, hopp! Jawohl, jawohl, davor! Oh, Heimen frei! Und wo sind meine zwei Wenger? Ach Gott, ihr hockt in der total falschen Kurve, oder? Am besten, ihr hockt mal geschwind da ruf zu mir. So.

0: Noe, was noch?
1: Gladbach.
0: Fabrizio. Gehst auch gerne ins Stadion.
2: Ja.
0: Wo?
2: Stuttgart.
0: Stuttgart, sehr gut. Welche Farbe? Sehr gut. Ja, Fabrizio. Ah, grün-weiß. Gegen Hamburg bloß 0-0 spielst, da brauchst du keine Fähnchen schwingen. Gegen 10 Mann. Was? Dresden 5-0 verlieren, das ist Wiederaufbau im Osten. Also jetzt kommt nachher mein Weib, die hat überhaupt keine Ahnung von Fußball, die darf da auch nichts fragen. Ja? Oh, wenn man vom Teufel schwätzt. Hör mal, ich habe eigentlich auch ein bisschen Ausstaffierung, guck mal. Du kriegst einen Schal noch rum, das macht nichts, du kriegst auch so.
3: Ist gut. Ich bin Elspeth. Elmar, schöner Kerli, schöner Kerli. Wenn ich dich so anguckt, dann weiß ich, was ich daheim vorhin gerust habe. Oh, mein Mann, so ein Dilettab. Die ganze Zeit macht er Dienst im Stadion. Der hat so schöne Veranstaltungen gegeben. Und jetzt lass mich mal auf meinen Platz. In dem Stadion, da ist immer...
0: In Sturgau ist immer eng, da ist nämlich ausverkauft, weißt du? Das ist das Schöne, Elmar, wenn dein Weib noch in der Woche über die Treiber muss im Stadion, hast du einmal in der Woche sechs.
3: Junge, ist das eng.
0: Auf Elmar,
3: Elmar, du sollst nicht heben, du sollst nicht... Der bremst mich aus, du sollst nicht... Gut, schon mal los, wieder. Mensch, nimmt es.
0: Auf, noch ein Teil.
3: Oh, und sind die Stiel kalt. Arschkalt, gib mir mal dein Kieseli.
0: Wir haben extra so Stadionkieseli dabei, weißt du? Aber das brauche ich selber, dein Arsch ist polstert. So. Mal dein Fähnchen.
3: Ja, von mir aus muss ich halt ältere Trieber, ich zwei Trieber krabbeln.
0: Das macht uns nichts aus, Elmar, gell? Ja, da freuen wir uns.
3: Weißt du, ich nehme hier Konfirmandenbläschen, aber da kann ich nichts machen. Aber jetzt muss ich fragen, wo ich sage, weil jetzt kommen sie. Jetzt geht's los!
0: Jetzt geht's los! Jetzt geht's los! Guck mal, da hinten die Blond, siehst du die, Elmar? Die hat eine Dauerkarte, die ist jeden Samstag im Stadion und sonntags geht sie in die Kirche und betet vor der Pfarrei, weil unsere kann es brauchen.
3: Ich gang ja auch, Elsonntag gang ich in die Kirche. Da ist was los.
0: Elsonntag in die Kirche und kann heute noch nicht das Vater unser beten.
3: Jetzt. Mein Weib, die... Das interessiert der Elmar,
0: ich doch, der hört mir doch zu. Die kann nicht das Vater unser beten. Die betet immer statt und führt mich nicht in Versuchung, betet immer und sucht mich nicht in der Unterführung. Die ganze Kirche lacht ja, die wartet schon immer auf. Jetzt.
3: Aber du, weil du ja besser kennst.
0: Ja?
3: Wie oft habe ich dir schon gesagt, das heißt im Himmel sei Dank und nicht im Himmel sei Ding.
0: Ja, ich mach dir bloß nach.
3: Ja, fröhlich, ja.
0: Ah, ja,
3: fröhlich. Gut, er macht mir bloß nach. Das ist ein Herzele, hä, du? Das ist aber auch ein Herzele. Ui, da ist aber Göl reingeschmiert, hä? Seh. Mich würde ja interessieren. Schöner Kerl, oh.
0: Und, du, wenn ich da was melde, gell? Dann muss er dir aber auch nehmen.
3: Ich hätte nichts dagegen.
0: Ich
3: du aber,
0: nicht.
3: Weißt du was? Mich würde ja schon interessieren, die Blond.
0: Hä?
3: Ob das halt ihr Freund ist oder der Mann, der sie da dabei hat.
0: Sie ist doch, das ist der Freund.
3: Wie willst jetzt du das sehen?
0: Sie ist doch am Gesicht.
3: Gesicht.
0: Ja, ja, guck mal, wie sie nachguckt, das muss der Freund sein. Wenn es der Mann wäre, dann wird der Blick anders, da kenne ich mich aber aus. Schau verheiratet, Elmar.
1: Jawohl.
0: Und glücklich.
1: Sehr.
0: Sehr? Ja, na kommt's noch.
3: Mein Alois und ich, wir haben ja jetzt noch eine Silberhochzeit. Da lassen wir es krachen.
0: Ja, da lass ich noch, will ich noch extra eine Sau schlachten.
3: Du bist doch blöd. Was kann denn da das arme Viech dafür?
0: Das ist doch wegen dem Essen und nicht als Opfer.
3: Apropos Opfer, das würde mich auch interessieren. Was du die Blondine da als Sonntag als Opfer in Kollekte reinschmeißt.
0: Das will ich gar nicht wissen. Weil die tut mehr rein wie mir zwei.
3: Wie meinst du das?
0: Weil das, was ich rein tue, das tust ja du immer wieder raus.
3: Hast du das gesehen?
0: Ja, ich krieg alles mit. Ich kann andächtig das Vaterunser beten, ich sehe alles, was in der Kirche passiert.
3: Nicht alles.
0: Wie nicht alles? Ja. Wie, was ist mir raus?
3: Ja.
0: Komm.
3: Ich tue ja immer mehr raus.
0: Wie, du tust mehr raus?
3: So, dass man unterm Jahr sieht,

0: wieder hinhin, was uns Finanzamt den Kirchensteuer abzieht.
1: Ha! Ja, so ein Maibusch haben, das ist toll, Dummer. Da kommt es hin. Was? Fabrizio, ich tausche nicht die Paldi.
0: Was ist?
1: Ja, jetzt ist Platzwahl.
0: Platzwahl? Noch ein Gitarne. Das hätte ich schon die ganze Zeit wollen. Fabrizio, ich, aber du bist ein bisschen kurz gewachsen, könnte es sein?
1: Der Witz zur SOS, guck mal.
0: Sag mal, was hast du für eine Hose? Da rutscht man ja.
1: Elmar, jetzt hast du nicht, dass du auf dieser Seite hockst, hä?
2: Aber hallo.
0: Fabrizio, siehst du auch so gut wie?
1: Alter! Elmar, gut, kaum ist Herbst, schon ist gerade Wanderung. Oh.
0: Das macht Spaß. Das ist mein Ernst.
1: Du bist zu schwer.
0: Was?
1: Du bist zu schwer.
0: Wieso?
1: An dem drückst du schon das Wasser raus, der schwitzt ja nicht so.
0: Echt? Oh nein, nix von Ogut. Nix von Ogut. Warte, ich nehme es dabei. Meine Güte, die junge Kerle sind auch nichts mehr gewöhnt. Sag mal, und auf dem Sportplatz passiert gar nichts. Die sind immer nur beim Vorspiel.
1: Ja, und? Ja. Das macht doch dir nichts aus. Du kennst dich doch aus, wenn beim Vorspiel nichts läuft.
0: Sag mal, spinnst du ein bisschen?
1: So, meine Frau ist so unromantisch. Oh. So unromantisch. Beim Vorspiel, da läuft gar nichts. Ich habe ja mal in einer Fachzeitschrift gelesen, man soll sein Weib beim Vorspiel mit einer Feder kitzeln. Hast du schon mal probiert? Das musst du machen.
0: In einer Fachzeitschrift?
1: Ja, in der Bravo ist gestanden. Man soll sein Weib beim Vorspiel mit einer Feder kitzeln. Das sei erotisch.
0: Du mich mit einer Feder kitzeln?
1: Ja.
0: Das ist erotisch?
1: Ja.
0: Also wie mein Märchen wird es eher pervers.
1: So.
0: Ha, wahrscheinlich denkst du in deine Feder hinten drehen lassen.
1: Komm,
0: hör mal doch auf.
1: Weißt du was? Da ist nichts dran gestanden, dass man die Hände wegholen muss.
0: Weißt du, das ist mir... Weißt du was? Da passiert nichts und ich gehe jetzt... Fabrizio, ich wünsche dir noch einen schönen Abend.
1: Halt mal, erst wird gesungen.
0: Wie erst wird
1: gesungen? Im Stadion wird immer gesungen.
0: Aber ich bin soweit. Wir können ein Abschlusslied singen.
1: Also.
0: Gebt mir ein A!
1: A!
0: Gebt mir ein D!
1: D!
0: Gebt mir ein E!
1: E!
0: Ade!
1: Ade! Elmar, vielen Dank für die
0: Mitmachen. Vielen Dank.
1: Fabrizio, vielen Dank. Wir nehmen uns wieder ab.
3: Ja, also dieses Jahr zum Betriebsausflug, da hat sich der Chef was ganz besonders einfallen lassen. Hat gemeint, irgendwas, wo man im Freien wäre, wo man Bewegung hätte, wo die Betriebsangehörigen Gelegenheit hätten, Früchte zu sammeln, von denen man später wirklich noch was hätte. Kurz und gut, Äpfel auflesen auf seinem Wochengrundstück. Wir sind dann aber doch nach Ludwigsburg ins blühende Barock und vor dem Losgang hat er selber noch eine Ansprache gehalten. Als ich heute Morgen wieder einmal einem meiner Arbeiter die Hand geschüttelt habe, und zwar spontan, da fuhr es mir unwillkürlich durch den Kopf. Aha, schon wieder ein Jahr vergangen. Betriebsausflug. Sollte man an einem solchen Tag nicht in sich gehen, wäre das nicht näher und billiger als nach Ludwigsburg ins blühende Barock? Dennoch will ich es mir nicht nehmen lassen, Ihnen heute etwas zu schenken, das keiner Ihrer Gewerkschaftskollegen besitzt. Meine Sympathie und Anerkennung. Wir haben in diesem Jahr Idealismus und Gewinn redlich miteinander geteilt. Und ich darf Ihnen jetzt schon zurufen, behalten Sie den Idealismus auch im nächsten Jahr. Wir gehen schweren Zeiten entgegen. Und ich denke jetzt nicht an mich, sondern nur an Sie, wenn ich sage, dass Opfer gebracht werden müssen. Da sind wir losgefahren. Vor mir im Bus ist der Pelzli gesessen und der Pelzli hat seinem Nebenmann vom Urlaub erzählt. Ja, und wie ich da so mit meinem Auto im Süden durch die Nacht fahre, da höre ich auf einmal so ein Rauschen, ne? Und ich denke mir unwillkürlich, ist es tatsächlich nur ein harmloses Rauschen? Ist es nicht viel mehr? Ist nicht das ganze Leben ein sinnloses Kreischen? Ein leeres Klappern, Ein schmerzhaftes Geräusch bis hin zum bitteren Ende. Und auf einmal höre ich's ganz klar. Kolbefresser. Nie wieder Rimini. Man weiß ja nicht einmal, was man dort isst. Ja, bald sind in den Restaurants, wenn's wieder Spaghetti Bolognese gegeben hat, zum Wirt gesagt, so Luigi, ist da wieder eine Katze unter das Auto gekommen? Gut, gell? Und dann diese Touristen, dieser Pöbel, jeden Tag vom Campingplatz zum Strand und vom Strand zum Campingplatz. Hinlatschen, zurücklatschen, hinlatschen, zurücklatschen. Ich glaube, ich war der Einzige, der die 100 Meter nicht mit der Herde mitrottet ist. Bin's mit dem Auto gefahren. Wegen meinem Surfbrett. Das habe ich mir gleich, wie es kauft, dann aufs Dach schweißen lassen. Bin da ein ziemlich harter Typ in der Beziehung. Ja, was hab ich für Jugendreim, Kid? Den Dingen meinen Stempel aufdrücken. Vor keiner Haustür Halt machen. Unerbittlich sein im Austeil, aber meine Leute waren ja dagegen, dass ich Briefträger werde. Aber irgendwann, da werde ich kämpfen und ich kann ein grausamer Gegner sein. Frag doch mal meine Frau und meine Kinder. Vor 3 Jahren in Afrika, da hätte ich beinahe schon mal der ganze Battle nachgeschmissen, bloß weg von den Spießer, den Kampf mit den Elementen aufnehmen im Urwald der Hütte bauen, aber da gibt's ja nicht einmal eine Bausparkasse. So allmählich ist es immer fideler geworden. Bei Wiesensteig haben wir bereits Eviva España gesungen. Und der Abele hat der Chefsekretärin, der Frau Ackermann, ins Ohr geflüstert: Er müsste ein pikantes Geheimnis anvertrauen. Irgendjemand hätte ihm den Arsch mit Senf eingeschmiert. Mittler auf dem Eichelberg ruft dann auf einmal die Frau Eckhoff: Anhalten! Um Gottes Willen, sofort anhalten! Der Busfahrer legt eine Vollbremsung hin, dass die ganze Vorderscheibe voll war mit dem Gesichtsabdruck von der Betriebsleitung. Und Frau Eckhoff sagt: Nein, ich hab mich täuscht. Ich hab mein Ich jetzt Käsemesser auf dem Rastplatz liegen lassen. Der Zislinski hat schon eine halbe Flasche Stroh rum in Tuskett. Und wie er dann so ein Schild sieht, Ludwigsburg Ost, ruft er: Das sind die Früchte der Entspannungspolitik. Sie verlassen jetzt den freien Teil Ludwigsburgs. Irgendjemand von den Lehrlingen hat gelacht, aber dann ist er fuchtig geworden. Ich hab ja überhaupt nichts dagegen gehabt, dass man seinerzeit einen Regierungsvertreter nach Moskau geschickt hat. Aber er hätte die Bundeswehr mitnehmen sollen. Ah, mit euch kann man sowieso keinen Krieg mehr gewinnen. Im Dritten Reich, da ist das alles nicht gegeben. Ha, schi. Und Marie Horana. Und LSPD. Und für Terroristen hat's der Alkoholgeschäft gegeben. 9, 9, 9, 9. Das hat alles der Staat erledigt. Das deutsche Volk, eine Kulturnation, ersten Ranges. Und er hat's nur noch sitzblättelt. Weil er beim Aufstehen mit dran denkt hat, dass er beide fies in die Manteltasche hat. Im Park dann so das Übliche, unser Prokurist hat sich wieder in Rasen gestellt und Rilke rezitiert. Und zwar in einem solchen Ton, dass ein Tourist zu seiner Begleitung gesagt hat: Ich glaube, hier sind wir falsch. Das ist ein Truppenobungsplatz. Aber im selben Moment ruft Frau Henkels: Jupp, schau du! Ein Eichhörnchen! Und sag schon, steht der halbe Betrieb mit Erdnis in der Hand und ruft: Hansi! Hansi! Das muss also das Renommier-Eichhörnle von der Stadt Ludwigsburg gewesen sein. Das Viech war schon so fett, man hat es nachher wieder auf den Baum nachflupfen müssen. Abends war da noch gemütliches Beisammensein mit Hans. Auf einmal ist bei unserem Betriebsratsvorsitzenden der Klassenkämpfer durchgebrochen. Mann der Arbeit, aufgewacht und erkenne deine Macht! Haben wir noch einen Chefin zum Ententanz geholt. Frau Emrich hat wieder von ihrer Heidrun erzählt.
2: Ja, also sie hat sich's ja lang überlegt mit dem Heiraten. Weißt, Mama hat sie immer gesagt, ich mag ihn ja schon, aber er passt halt einfach nicht zu meiner Wohnzimmergarnitur. Ja, die haben eine wunderbare Garnitur, so ein Wohnprogramm, Wohnen für Individualisten. Das haben bei denen in der Siedlung alle. Und die Kinder, die haben ja auch alles. Barbie, Puppe, Playmobil, Adventskalender mit Digitalanzeige. Sie uns Wochenendhaus so gemütlich eingerichtet, mit Bauernmalerei auf der Selbstschussanlage.
3: Unser Pförtner hat den Herren von der Betriebsleitung eine Runde spendieren möchten mit der Bedienung gesprochen. Ja, auf, Fräulein, kommen Sie mal da her. Auf. Was heißt das, Sie können nicht einfach das Porzellan da fallen lassen? Sie, Fräulein, auf Ihrer Schulter sitzt der Spinn. Na, sehe, es geht doch. Späßle gemacht. Also, 6 T-Shirt, aber bitte bald, ich möchte nämlich noch heimfahren. Mein Auto hat bloß noch TÜV bis März. Auf jetzt, zack, zack, zack, zack, zack. Sehen Sie, meine Herren, man muss bloß mit den Leuten schwätzen.
2: Also alles in allem ein richtig netter Abend, dass ich danach noch menschlich so schön reinkomme. Das Schönste war, wie zum Schluss unser Prokurist gesagt hat, weil wir ja alle eine große Betriebsfamilie sind, jetzt soll man ab jetzt seinen Nachnamen weglassen. Ab jetzt soll man nicht mehr Herr Dr. Häfner zu ihm sagen, sondern nur noch Herr Doktor.

0: Doch er sprach:
1: Meine Mama kocht halt besser.
0: Hoppala, er stolpert in mein Küchenmesser.

0: Ich komme ja jetzt direkt von einer Vorlesungsreise durch arabische Länder und diese arabische, die halbamtliche arabische Zeitung Al-Ahram schreibt über mein dichterisches Schaffen, das muss ich Ihnen vorlesen. Achmar Haidam Lachamadam Dai. Andam Hamdam Nadamachata Almananach Haimadam Haimadam Damcham Achmadam Mahadam Alamacham. Sei eine bessere Kritik habe ich noch nie bekommen.
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2: Herzlich willkommen zum weiteren Beitrag von Mundart Radio stellt vor. Heute möchte ich den Bernd Kohlheb vorstellen, alias Herr Hämmerli. Der Herr Hämmerli hat ja auf dem Kulturhof Erpfenhausen kennengelernt bei der Veranstaltung Hämmerli TV. Dazu hat mir der Benny Jäger von den Stumpfes eingeladen. Vielen Dank nochmal dafür. Zuerst hat der Bernd Kohlheb gefragt, wie und wann er sein Talent entdeckt hat.
3: Ja, das ursprüngliche Talent auf den Familienfesten. Ich war ein gefürchteter Neuschöpfer und Dichter auf den Familienfesten. Und zwar ab da, wo ich 5 war. Da war es wahrscheinlich nur süß. Und dann bin ich in der Theater-AG. Und dann bei der Abitursfeier hat mich dann ein späterer Kollege angesprochen, ob ich nicht mit ihm Ensemble mache. Da haben wir lang rumprobiert. Und da entstand das Clown-Kabarett Vis-à-vis. Das war damals in den späten 80ern echt populär. Da sind wir also in ganz Deutschland und eigentlich in ganz Europa umeinander kommen mit Schwäbisch, war aber viel Pantomime mit dabei. Und ich glaube, letzten Endes bin ich da hängen geblieben, weil wenn man den Beruf macht, dann kann man ja ganz viel machen. Man kann singen, man kann schreiben, Bücher verfassen, Gedichte machen, Kinderbücher schreiben. Das ist ja dann ein sehr umfangreicher Beruf, der mich froh macht und ausfüllt.
4: Und dann haben Sie irgendwann auch gemerkt, dass Sie den Elvis ganz toll nachmachen können.
3: Elvis, zu dem habe ich ein gespaltenes Verhältnis, weil bei mir daheim die Schallplatte vom Elvis war bei Gus Backus drin, so dass ich die eigentlich immer verwechselt habe. Ich habe auch lange gedacht, dass Elvis, das war, glaube ich, kein schwäbisches Lied, aber das Lied, da sprach der alte Häuptling der Indianer gesungen hätte. Und das hat er aber nicht gesungen, sondern muss ich denn. Und meine Mutter war ein Elvis-Fan, mein Vater gar nicht. Und meine gute alte Freundin Irmgard, die auch bei mir das Management macht seit vielen Jahren, die hat gesagt, mach doch mal was mit Elvis. Mach doch mal irgendwas mit Elvis, das könnte passen. Und das hat mich dann schon gleich interessiert, weil der Unterschied ja nicht größer sein könnte. Der schwäbische Herr Hämmerle und der Memphis Elvis oder der Tennessee Elvis, das ist so weit auseinander, das könnte schon wieder spannend sein. Und so war es dann. Und dann bin ich irgendwie am Elvis auch hängen geblieben und singe also heute

0: noch übersetzte Lieder. Habe jetzt demnächst vor, mit dem Nils Straßburg ein Programm auf die Bühne zu stellen. Das haben wir schon mal gemacht. Elvis trifft Elvis. Er als echter Elvis und ich als schwäbisches Pendant. So hat mich das nicht losgelassen, der Elvis. Jetzt in der Vorstellung heute bei Hermele TV, das singe ich keine Elvis-Lieder, das sind alles andere Lieder.
1: Und Schwäbisch war für Sie immer klar, dass Sie
0: da in meiner Sprache... Nein, war nicht klar. Denn mit dem Kollegen, der mich damals bei der Abitursfeier angesprochen hat, den kannte ich damals nicht, der hat da in dem Haus gewohnt, da wollten wir eigentlich Warten auf Godot machen und er konnte einfach ums Verrecken kein Hochdeutsch. Und dann hat er gesagt, ja gut, also ich kann kein Hochdeutsch, dann musst du Schwäbisch machen. Und bei uns zu Hause wurde damals nicht Schwäbisch gesprochen. Ich kannte das von der Gast. Das war also für mich die erste Fremdsprache. Und dann hat sich das aber so weiterentwickelt, dass ich auch am Schwäbischen irgendwie hängen geblieben bin. Ich mache ja auch noch andere Sachen. Ich mache ja den Faust. Da ist nur der Herrgott ist der Schwabe. Ich spiele ja auch Schillers Räuber. Da ist nur der Ratzmann, der Räuber aus dem Remstal, ist ein Schwabe. Aber bei Hämmerle ist es natürlich ein... Ja, klar, das ist natürlich original schwäbisch.
1: Gerade speziell Hämmerle TV, das, was wir heute Abend sehen, wie können Sie das beschreiben?
0: Es geht darum, dass der Herr Hämmerle Anschluss an die moderne Welt finden möchte. Das heißt, er hat das Smartwatch, der ist in Chatrooms, der hat einen eigenen Vlog, also ein Videokanal, wo er Haushaltstipps macht. Also er versucht da wirklich mit aller Gewalt Anschluss an die neue, moderne Zeit zu finden oder zu behalten. Hat einen Staubsaugerroboter. Aber eigentlich geht's ihm wie uns allen, so richtig mitkommen tun wir ja gar nicht. Das ist ja nicht ganz das, was uns geprägt hat, sondern das ist ja nur was man an uns nahtragen hat, was man jetzt halt auch noch machen. Also hat er iPad, hat da komische Apps drauf, erzählt von seinen PIN-Nummern, von seinen IP-Adressen, von seinen WLAN-Passworten. Hat auch Familienzuwachs bekommen, weil ein entfernter Verwandter, ein Junger, der Justin, der ein Star auf YouTube ist, also ein Star auf YouTube, musste aber raus, weil er irgendwelche Sachen da hat, der muss jetzt ein bisschen verschwinden. Und da lernt er jetzt auch ganz viel über den. Der ist Veganer, das ist der Herr Hämmerle nicht. Und darum geht es. Neue Welt, Vernetzung. Und wie eigentlich doch mir, normale Leute, mit diesem Internet, mit dieser Welle, mit dieser Riesenwelle, mit diesem Tsunami gar nicht so zurechtkommen.
1: Sie sind auch immer wieder mal mit dem SWR unterwegs. Das ist ja im SWR-Orchester. Das ist ja auch was ganz Besonderes.
0: Ja, SWR Big Band ist was ganz Besonderes. Genau. Das hat man einfach, das ist ja nicht so oft im Jahr. Das ist vielleicht 5 bis 10 Mal. Und gerade nächste Woche sind wir in Schorndorf, Uingen und in Leonberg. Das ist was ganz Besonderes, ja. Also das ist für mich auch der Gipfel, also musikalisch ist der Gipfel. Ja. Und da muss ich aber auch immer gucken, dass ich damit dabei bin. Also das sind natürlich alles sensationell gute Musiker. Und ich bin ja bloß ein schwäbischer Sänger. Dass das alles so passt, das ist aber jedes Mal ein großes Erlebnis. Da freue ich mich schon sehr drauf, auch auf meine Kollegin, die von mir geschätzte Fola Dada, die Stuttgarterin, die eigentlich aus Korntal ist, die eine tolle Soul-Sängerin ist, eine tolle Swing-Sängerin, mit der ich dann auch ein paar Duette habe.
1: Aber dann auch in Schwäbisch, oder?
0: Ja. Ja, freilich.
1: Das wusste ich jetzt gar nicht.
0: Ja, die sang ja bisher nur Englisch. Und ich glaube, ich darf mir auf die Fahne schreiben, dass ich hier eröffnet habe, dass man auch auf Schwäbisch schön singen kann. Und da gibt es einen Ella Fitzgerald-Titel, Atisket, Atasket. Und sie singt dann, ich wüsste gerne und weiß nicht, ob ich nicht gerne ein Eis hätte. Und das ist einer der Titel. Oder Brick House. Heißt man, sie hat die Tricks raus. So gibt's echt schöne Duette mit dir. Freue ich mich drauf.
1: Und sie macht halt die Texte dann selber? Und
0: ja, die mache ich selber. Die schwäbischen Texte, die mach alle ich. Mit dem Klaus-Peter Schöpfer, dem Leiter von der Big Band zusammen, der guckt da auch nochmal drüber und sagt, machen wir ein bisschen so, vielleicht ein bisschen mehr so. Mhm. Das ist auch eine sehr, sehr erfreuliche, gedeihliche, schöne Zusammenarbeit.
1: Das heißt, sie sind wahnsinnig vielfältig, wenn man das ganze Programm so mal in der Breite sieht. Das ist doch toll.
0: Also alles, was ich auf der Bühne mache, ist, glaube ich, vielfältig. Alles, was ich im Leben mache, Also der Benni vom Kulturhof gerade hat gesagt, er hätte jetzt heute 6 Meter breite Straße irgendwie zurechtgerüttelt. Das kann ich nicht. Ich kann auch keine Mauer aufziehen. Das kann ich nicht.
1: Der Benni ist sowieso ein Unikat. Das fand ich jetzt wirklich. Ich habe ihn eigentlich auch erst vor kurzem kennengelernt. Ja. Gell? Aber wie gesagt, sofort eingeladen, hat gesagt, Mensch, da kann ich den Werner Kohl haben und schwätzt doch mal mit dem, das ist doch bestimmt auch spannend.
0: Ja, ja, schön.
1: Also schön, dass ich heute Abend da sein darf. Ich bin gespannt auf das Programm heute Abend und freue mich drauf.
0: Prima.
1: Vielen Dank für das Interview.
2: Und jetzt höre ich da noch einen Ausschnitt aus Hämmerle TV.
3: Der Aline, du bist ein junges Mädel im Grunde genommen und ich wollte mal fragen, was ist deine Lieblingssendung heutzutage? Was ist das für eine Lieblingssendung? Was ist das mit den Zombies oder vielleicht das mit den Games of Thrones oder und was ist deine Lieblingssendung? Ich kenn's, aber viele kennen es gar nicht. Sieglinde, kennst du Grisselem und Mim? Du kennst es, Grisselem und Mim. Was hätte ich jetzt nicht denken? Und was gefällt dir bei Grisselem und Mim? Was gefällt dir da besonders? Die Ärzte, das ist der Knaller. Die Frauen fahren auf Ärzte ab. Also, das ist unglaublich. Auch früher, also diese Soaps, da gab es ja Soaps, so Soaps. Diese Soaps auch immer mit Ärzten, immer mit Ärzten. Also, weil so ein Arzt, der vermittelt einfach irgendwas Besonderes. Es gibt heute also auch bei, wie ist Christian Benwell? Gibt es also auch scheint Ärzte, hat es früher aber auch schon gegeben, bei den Soaps früher. Also, du weißt, was ein Soap ist? Soaps? Ganz genau, das ist eine Art Flädelsuppe. Der hat heute noch keinen Fernseher. Soap ist im Grunde genommen, das ist etwas, wo alles passieren kann. Alles passieren kann. Also wie kann man das erklären? Also ein Soap ist im Grunde genommen so. Am Anfang fährt also ein Arzt immer Cabrio Serpentinen auf. Und das ist also so Musik, so ein bisschen und so. Und er hat so lange Haare, also hinter sind sie schon grau und vorne aber auch. Aber er hat so trotzdem lang und hat den Ohrring da. Das ist also ein ganz verrückter Arzt. Und hier hat er so Schild drauf, da steht drauf, Professor Dr. Willers, der Leiter vom Kreiskrankenhaus. Das ist also, er fährt mit seinem Auto da hoch, so ein Cabrio, kann BMW sein, kann aber ein Mitsubishi sein, ist eigentlich scheißegal. Es kommt darauf an, dass man die Haare so ein bisschen im Wind wehe sieht und wie er dann so rumfährt. Und dann, er wohnt auf dem Berg, im Bungalow, da wohnt seine Frau, die hat so blonde Haare, weißt du, so ein Paserschnitt, also ein Paser, sieht gut aus, hat so ein kariertes Röckle an. Und bei der Begrüßung macht die immer ein Bein hoch, weil sie ja nie genau weiß, das ist ein Profi, weil sie nicht genau weiß, wie der Ausschnitt vom Bild ist. Und dann sieht sie auf jeden Fall, dass sie schlanke Füße hat, also ein Bein tut sich mal hoch. Und wenn sie ihn umarmt, dann kann der Zuschauer sagen, ja, wenn die ein Bein hat, wo so ein bisschen schlank ist, ist das andere vielleicht genauso schlank. Also, das sind ja die Sachen, die den Zuschauer auch berühren. Und der fährt also am Anfang hoch mit seinem, kann auch ein Porsche sein. Scheißegal, es kann auch ein Porsche sein. Oder es kann sogar ein Ding sein, ein Dings da oder ein anderer. Der fährt auf jeden Fall hoch mit seinem blonden Haar und dann mit seinem Kreiskrankenhaus. Und der begrüßt seine Frau, die ist so blonde mit so einem karierten Haar, die immer so. Und umarmt sie ihn, aber sie guckt immer so ein bisschen weg, wenn sie umarmt. Die küsst ihn nicht richtig, weil sie ein dunkles Geheimnis hat. Und zwar hat sie ein Verhältnis mit einem Assistenzarzt. Sie will es aber nicht sagen, weil die Assistenzarzt ist im Grunde bei ihm angestellt, da will sie ein riesen Ärger, aber sie traut auch ihrem Mann nicht mehr. Sie liebt ihn, aber sie mag ihn nicht so. Weißt? Und jetzt wohnt nebendran eine Frau in so einem Spitzgiebelhaus, da wohnt so eine Frau im Spitzgiebelhaus, das ist die Nachbarin, die hat einen großen Garten, den hat sie auch teilt, weil sonst hätte die den Bungalow gar nicht bauen können, aber der Garten war dann zu groß, weil sie hat einen Mann, der ist Kapitän zur See, der ist vermutlich vor Kaporn versoffen, weil das sieht man in so einem großen Foto und da ist so ein Trauerflor. Ich nehme an, dass der irgendwann wieder auftaucht, aber jetzt ist er halt gerade noch hier und muss ja auch erst mal heimkommen. Und die hat den Schlüssel für die Briefkasche von dem Mann, weißt du, dem Blonden, der am Anfang hochgefahren ist, der aber blondiert ist, also eigentlich hat er graue Haare mit der Frau, mit den karierten Haaren. Und die hat den Schlüssel für die Briefkasche. Und weil sie, wenn die im Urlaub sind, weil die haben ein anderes Auto, ein SUV haben sie, da fahren sie, weißt du, in Lombardei und so weiter, ganz auf der Pisa, was weiß ich, fahren sie noch, also die Blonde, weißt du, und der andere, mit dem die Haare, mit dem Auto hochfahren. Und da macht sie die Briefkasche auf und tut einfach Push raus, damit kein Einbrecher kommt und so weiter. Und den Schlüssel hat sie aber noch. Und jetzt ist so, dass sie immer noch, wenn die gerade mal da sind, weil die Blonde macht auch noch ein bisschen Yoga, macht sie auch. Und weil die hat sie nichts anderes gelernt, da macht sie halt Yoga. Und da muss sie halt auch nicht schaffen. Da macht sie immer noch Ding auf und guckt, ob da immer was ist. Und dann findet sie einen Erpresserbrief. Das ist ein Erpresserbrief, steht drauf. Dies ist ein Erpresserbrief, weil sie hätte es ja gar nicht gewusst. Rechnung hätte sie gar nicht aufgemacht. Und dann liest sie durch. Und zwar steht da drin, dass die Oberschwester den Professor, der am Anfang hochgefahren ist, weißt du, mit der langen Haare, der so mit so Bischi, kann aber auch ein Audi sein. Vor allem ist ein Audi. Nee, man ist ein Audi. Klar, ist ein Audi, der ist mal hochgefahren. dass der ein Verhältnis hat mit der Oberschwester. Die hat extreme Oberweite, das darf ich eigentlich nicht sagen, aber man kann sich so halt besser merken, Oberschwester, Oberweite, das passt halt nicht zusammen. Und sie sagt, er soll zu seiner Liebe zu ihr stehen, sonst verlässt er sie, verlässt sie ihn und dann fliegt alles auf und sie ruft dann bei der Frau an, also die vom Spitzgiebelhaus, die also verstolpert aber über ein Kabel und liegt dann auf einmal da und dann kann sich nicht mehr bewegen, aber das Telefon fällt runter, kann sie gerade noch so telefonieren, hallo, und dann kann sie also im Krankenhaus anrufen und sagt, sie wäre gerade gestürzt und dann wird sie also vom Krankenwagen in dieses Kreiskrankenhaus, wo der Professor am Anfang hochfahren ist mit seinem Audi oder es kann auch anders sein, es kommt wirklich drauf an, ein Peugeot, ist doch scheißegal, es kommt ist vielleicht jedes Mal anders, er fährt halt da hoch, er hat da Geld, der kann sich jedes Mal anders Auto kaufen. Ich meine, der hat erst mal, ist er Professor, wollte für Medizin, dann hat er gut gehende Soap, da hat er einen Haufen Geld, ist doch klar. Und dann wird er dann noch gebracht und dann sagt sie, also im Traum, also sagt sie, weil die Frau sie in ihm braucht, dass er ein Verhältnis hat und jetzt weiß die Blonde, weißt du, die am Anfang so mit der Karriere auch, die verheiratet mit ihm in Lombardei, wo er Verhältnis hat, weißt du, mit dem anderen, wo hochfahren wird, weiß sie, also die Blonde, weiß sie, dass er ein Verhältnis hat, weil die es quasi als verraten hat, also und jetzt ruft sie bei ihrem Mann an, der ist gerade unterwegs mit dem Auto, es ist ein anderer, kann es wirklich, kann auch ein Jeep sein, nimm mal einfach ein Jeep, das ist ein scheiß Jeep, und sagt, du weißt, ich weiß, was ein Verhältnis ist und das ist der Knaller und dann fährt auch er auf den Baum drauf, weißt du, und dann ein riesen Ärger und er wird dann ins eigene Krankenhaus gekommen, aus dem Krankenbett, dann liegt er so da und dann hat er das ganze Kopf schon verbunden, weißt du, und so und der mit dran, die Nachbarin, weißt du, und die schwätzt die ganze Zeit, sagt, sie weiß, Verhältnis und so weiter und so, der Taschen mit der Oberschwätzer drin und dann macht sie, bitte, und dann macht er, macht er auf, der Professor, und guckt so, ob er noch lebt, weil der hat es ja studiert, der weiß ganz genau, wenn er sieht, den Apparat, wenn der einen bestimmten Ausschlag macht, also die Amplitude hinaussteckt, dann weiß er, da ist er, hey, weiß er, kann er gar nichts mehr machen. Und er lebt aber nicht mehr, und jetzt kommt die Oberschwester rein und sagt, hast deine Frau endlich gesagt, und sie weiß nicht, dass die Blonde, weißt du, am Anfang mit dem Karriere da, die mit dem Heiraten, also mit dem Parteifeld, die mit Yoga verschossen, dass die mit der einen Besuch gerade gemacht hat, und die hört es quasi, da kommt sie rein, du hast mich betrogen, du hast mich mit der betrogen, und er sagt, er weiß es jetzt nicht mehr genau, weil er den Unfall gehabt hat, also er hat sich an alles, kann er sich nicht mehr erinnern, und das ist ein guter Trick bei Männern, also in dem Fall, wenn irgendwas rauskommt, einfach gegen den Baum fahren und dann sagen, man kann sich nichts erinnern. Das so sehe ich das jedenfalls. Und in dem Augenblick geht die Tür auf und da ist ein Bufti da, also ein junges Mädchen, und die, das ist eigentlich aus Gierstetten, hat aber einen hebräischen Namen, und die kommt da rein. Und die ist da in dem Kreiskrankenhaus, weil sie, die Tochter ist wahrscheinlich von ihm, weil er auf Mallorca mal Assistenzarzt war und da mit einer Blonde was geht hat, das war auch andere Blonde, also, und er hat auch die Blonde mit der Karriere, mit dem er so macht, nur gerade, weil sie der andere so ähnlich war, weißt? Und jetzt sehen die sich brutal ähnlich, also man sieht es gerade im Gesicht noch und so weiter, und dann kam raus, hör mal auf, ich hab die Schwester mit dem Finger drin. Ich brauche noch eine Viertelstunde. Also, und dann kommt der rein. Und dann kommt aber raus, dann kommt er raus, dass er nicht mit der Oberschwester ein Verhältnis gehabt hat, sondern auch mit der. Und der kommt also nochmal einen rein. Und das sind die Dings in, weißt du, die so Bürotipps. Und kommt rein, mit der hat er auch Verhältnis gehabt und sagt, ja, kommt jetzt alles raus gerade. Und in diesem Augenblick kommt der Assistenzarzt rein. Da, nein. Da wird die ganz bleich, weißt du, die Blonde, weißt du. Mit dem karierten Rock, wenn man den Fuß so vom Arm. Wo Yoga macht und mit dem SUV, mit dem Lombardei in der Pisa, weiß ich. Weil das ist schon. Und die Oberschwester wird auch ganz bleich, weil mit dem hat sie auch ein Verhältnis gehabt. Und die Aline Bosch aus Gerstädte mit dem hebräischen Namen, die eigentlich auf Mallorca aufgekommen ist, hat auch Verhältnis mit dem Kind. Und sogar der Professor, wo der Kläger ist, weißt, auch der hat ein Verhältnis gehabt, weil der schon mal gegen den Baum fahren und hat nicht mehr gewusst, was er machen soll. Und da kommt der Assistenzarzt rein und sagt, ich glaube, ich habe AIDS. So is soap. 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

0: Chris, und dann hört ihr ein paar Ausschnitte aus dem Programm Love Letters von Bämflinge, Elvis trifft Elvis Vol. 2.
1: Herr Hämmerle, ich war schon als Kind Elvis-Fan, aber völlig naiv. Ich dachte immer, es gibt nur einen und der kommt da irgendwie überm Teiche, aber jetzt...
2: Das Kulturgut Elvis ist ja verteilt auf viele. Also auf den echten Elvis und auf alle anderen regionalen Elvise, die es eben auch noch gibt.
1: Aha, aha. Und Love Letters from Bämflinge.
2: Klingt ein bisschen nach Liebesgrüße aus Moskau, aber das Positive ist, es ist halt aus Bämflingen. Auch Bämflingen hat Paare, die sich zusammenfinden müssen. Oft im Zuge einer, Austausch von Love Letters. Oh, du Heckebärle. Oder du Schlamper. Oder du Erzschlawiner. Das sind so die...
1: Also eine klassische Agentengeschichte.
2: Ja, man kann auch einen Agenten einschalten. Das ist bei uns die Frau Kannegießer, die Paare vermittelt. Aber ich denke, da wo die Liebe hinfällt, da wächst halt kein Gras mehr. Und da kann man sich ruhig niederlassen.
1: Und in Bämflingen schreibt man da schon lange Liebesbriefe oder ist es was Neues?
2: Es ist so, angeregt von dem Lied von Paul Anka, haben wir das Lied Love Letters in the Sand einfach in das Gebiet der Streuobstwiesen überführt. Also es ist ein schwäbisches Liebeslied. Gibt es nicht so oft, aber es gibt es schon auch.
1: Paul Anker, ich muss jetzt nachfragen, ist es der, der am Neckar hier lebt?
2: Nicht Anker von Anker Trosse, sondern Paul Anker. Anker.
1: Anker.
2: Es ist der Anchorman des weißen südamerikanischen Südstaatenrocks, so muss man sagen.
1: Mein Elvis kommt ja aus dem Süden, in den Staaten. Jetzt Bämflingen ist auch im Süden Deutschlands. Ja. Kann man sich sowas auch im Norden vorstellen, Schleswig-Holstein oder so?
2: Also ich kann mir nicht vorstellen, dass ein schwäbischer Elvis zum Beispiel jetzt in Norddeutschland lange überleben kann. Einfach, wenn der sagt, Hunger, Durst, es regnet, wird nass, dann verstehen die einen ja gar nicht. Während Schwäbisch sehr einfach funktioniert eigentlich, also wenn man es mal checkt hat. Also man kommt eigentlich mit einem Vokal durch.
1: Und so ein Elvis aus dem Norden, könnte der überhaupt Englisch singen? Also vom Slang her?
2: Ein Elvis aus dem Norden könnte im Grunde genommen Englisch singen oder Plattdeutsch. Wir würden es sowieso nicht verstehen, weil ja sowohl der Plattdeutsche als auch der amerikanische Sänger die Silben gerne ein bisschen verschluckt.
1: Ja. Aber Elvis ist doch eigentlich mehr so eine emotionale Geschichte. Muss man da auf die Texte achten?
2: Es ist so, bei ihm nicht. Da achtet man eher auf seine Erscheinung. Und ich habe mir die Arbeit gemacht und habe all diese Texte mal in eine schwäbische Mundart, kann man ja nicht sagen, ist eher schwäbisches Hochdeutsch, übersetzt, damit es ein bisschen verstanden wird. Also Love Letters versteht jeder, aber schon bei anderen Begriffen wie zum Beispiel Devil in Disguise.
1: Ja.
2: Davor versteht der eine oder andere bloß Ziegebock, Devil in Disguise.
1: Oder Sky und Himmel und so.
2: Ja, genau.
1: Ja? Okay,
2: Und da komme ich ins Spiel.
1: Ja, textlich ist eine Sache, aber jetzt bezeichnend ist ja auch der Hüftschwung von Elvis. Wie kriegt man denn den hin als Schwabe?
2: Durch Gewichtsverlagerung. Also du musst ja schon mal eine Hüfte haben, wo es sich ja auch lohnt, was zu verlagern. Und ich muss sagen, in den letzten Jahren, vor allem in den letzten 3 bis 4 Jahren, habe ich also einiges nicht mehr auf der hohen Kante, aber auf der hohen Hüfte. Und das kann ich also entsprechend in Bewegung bringen. Und ich muss sagen, ich komme zum Teil zu Amplituden. Da guckt er.
1: Also immer Butter an die Fische.
2: Ja, Butter an die Fische und aufs Brot und dann nunter damit.
1: Und dann nunter damit, okay.
2: Es ist ja auch eine gute Möglichkeit, den Falten entgegenzuwirken. Denn im Grunde genommen Falten sind nur ein ungünstiges Verhältnis aus Inhalt und Oberfläche.
1: Elvis und Falten ist ja unvorstellbar. Er wurde ja gar nicht so alt.
2: Der Mann ist jetzt über 85. Dafür hält er sich sehr gut.
1: Oh.
2: Also auch dafür, dass er schon lange nicht mehr da ist, ist er noch sehr, sehr präsent. Also es gibt da diese Phänomene.
1: Vorher haben wir ja gehört, es gibt mehrere Elvise. Also nur einer starb so jung und der Rest ist noch unterwegs auf der Bühne.
2: Der Rest ist im Grunde genommen Nachlassverwalter und singt die Lieder so lange, bis es wirklich keiner mehr hören will.
1: Ja, gibt es so einen Generationswechsel im Publikum? Ist da was festzustellen?
2: Ja, also da muss man sagen, jetzt sind oft junge Mädle dabei und junge Männer, die Betreuungspersonal der älteren Generation sind.

0: Und wir freuen uns darüber, weil wer weiß, wie lange es bei uns noch so locker geht und vielleicht der eine oder andere dann aus dem Publikum auf die Bühne kommt, um uns dann wieder an den Rock'n'Rollator zu verfrachten.
1: Ja, das ist sehr schön zu hören, dass es sich auch noch lohnt, im Alter ein Elvis zu sein oder, wenn man noch keiner ist, einer zu werden.
0: Ja, also ich muss sagen, der Rock'n'Roll ist eine Sprache, die jeder versteht. Also der Rhythmus, der geht bei jedem nein. Ob alt, ob jung, ob schwäbisch, ob nicht schwäbisch, ob Mann, ob Frau. Es ist die internationale Sprache der Emotion.
1: Herr Hämmerle, und wie kamen die Love Letters ausgerechnet nach Bempflingen?
0: Ja, die Sache ist so, ich habe mir einen Wunsch erfüllt. Ich bin in die USA gereist. Ich habe meine Frau noch gefragt, ob sie mit will, ob sie es in Kauf nehmen, der doppelte Kosten, halber Spaß. Und dann bin ich sowieso von der Löhe gefahren. Also Nashville, Memphis, Las Vegas, da bin ich weg. Und davon habe ich diese Schreibmaschine nicht nur, sondern auch diese vielen, vielen Eindrücke habe ich mitgebracht. Und nicht nur die Eindrücke, sondern auch aus Graceland einen Teddybären aus dem Bett vom Elvis Presley.
1: Oha. Das ging so einfach.
0: Nein, da musste man einen Japaner in den Pool schubsen. Der hatte keine Platinum-Karte, sondern nur eine Panasonic dabei. Dann sind die Security zu ihm und dann nur konnte man die Treppen aufgangen, um in die Privatgemächer vom Elvis vorzustoßen. Ich habe übrigens auch ein Love-Letter-Archiv entdeckt. Ich habe die aufgemacht, da sind also tausende von Briefen ungeöffnet rausgefallen. Und da sind zum Teil Sachen drin gestanden. Ich habe das gelesen, also nur das, was ich aufgemacht habe. Also Frau dreht echt durch.
1: Immer noch?
0: Weiß ich nicht. Viele Briefe waren alt und viele von diesen, sagen wir mal, Wäscheartikeln, die mit in den Briefen waren, gehörten einer anderen Dekade, vielleicht sogar einem anderen Jahrhundert an.
1: Oh, also so muss man sich vorstellen, so Strumpfhosen, so aus der Nachkriegszeit.
0: Man muss es sich nicht vorstellen, also das muss nicht sein. Also das, ich muss sagen, oftmals ist gerade bei der Kleidung weniger mehr. Das ist jetzt auch schon wieder ein bisschen. Mhm. Es ist diese Elvis-Ausstrahlung, die auf mich übergeht.
1: Das merkt man sofort, das spürt man förmlich.
0: Ja, jetzt wäre es mir lieber, es würden nicht Sie spüren, sondern die andere. Aber wenn einer nur reagiert, schon mal was.
1: Ja, ja, ja. Okay, ja, ja, super. Jetzt wissen wir die Geschichte der Love Letters. Und auch nicht nur Koala-Bären kommen in die Wilhelma, sondern auch ein Teddybär kam hier nach Stuttgart ins Renitenztheater und eigentlich nach Bempflingen.
0: Dass der ursprünglich aus Bempflingen stammt, ist eines der Geheimnisse, die hoffentlich niemals aufgelöst werden.

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Meine Damen und Herren, zweiter Teil heißt jetzt aber auch, dass einige der Liebesbriefe angekommen sind, eine ganze Anzahl, vor allem von Frauen. Man erkennt es daran, dass Liebe oft mit einem kreisförmigen i-Tüpfle geschrieben wurde. Hier schreibt einer, ich liebe Herr Himmerle, die Abende bei dir sind einfach unglaublich, saugranatemäßig lustig und schön. Von Carmen. Oh Carmen, hab mit mir Erbarmen. Lieg ich in deinen Armen, den schönen, dicken, warmen, dann bleibt's ja doch bei Carmen. Meine Damen und Herren, ich habe ja gesagt, dass ich Elvis Liebesbriefe bekommen habe. Jetzt gerade, wo er in Europa ist, ist es ja so, dass er sie nicht selber beantworten kann, weil sie ihm oft auch nicht zugestellt werden. Ich persönlich versuche, diese Briefe zu sammeln und dann auch zu beantworten in seinem Namen. Und wenn da mal jemand sich treffen will, dann ist es für mich eine Selbstverständlichkeit, dass ich mich da persönlich zur Verfügung stelle. Weil oft weiß man gar nicht, wie man will, sondern ist gerade so eine Lust da. Und deswegen kann man es oft gar nicht beurteilen, wer eigentlich besser zu einem passt. Das sollte man in der Regel dem Mann überlassen, die Wahl. Hier schreibt jemand, ich kann mit dieser Lüge nicht länger leben. Ich habe mich jetzt endlich von meinem Mann getrennt. Nun bin ich offen für ein neues Kapitel. Nun bin ich offen für dich und ein neues Leben. Ich warte auf dich, immer zu. Allerdings nicht freitags zwischen 18 und 20 Uhr, weil da habe ich Yoga. PS, ich könnte das Yoga auch mal ausfallen lassen, aber wenn es unbedingt sein muss. Meine Damen und Herren, es sind noch weitere Briefe da, die wir dann auf unserer Webseite, werden wir diese Briefe auf der Webseite beantworten. Oder hier, mir Schwaber. Sollten einfach zueinander halten. Auch wenn der Elvis viel besser aussieht, besser singt und einfach jünger und frischer ist. Guck doch den mal in 60 Jahren an. Der sieht ja auch nicht anders aus wie der Hämmerle.

So, das war der Ausschnitt aus dem Programm. Unter berndkohlheb.de könnt ihr weitere Termine für diese Veranstaltungen finden. Natürlich auch für alle anderen, die der Bernd Kohlheb macht. Und wenn ihr vor allem wissen wollt, was Frau Schwertfeger mit dem NM zum Do hat, dann solltet ihr unbedingt in das Programm kommen.

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1: Herzlich willkommen zur weiteren Sendung von Mundart Radio stellt vor. Für die heutige Sendung bin ich mal wieder in Neufe im Zehntkeller zu Gast. Wie jedes Jahr präsentiert der Link Michel da im Dezember sein neues Programm. Und diesmal ist eine ganz besondere Premiere. 30 Jahre Link Michel. Bevor es losgegangen ist, habe ich ein kurzes Interview mit dem Link Michel geführt.
2: Hallo, Link Michel, 30 Jahre Link Michel, das ist der absolute Hammer. Das sollte man sich mal überlegen, das ist ein halbes Leben.
3: Ja, ich grüße dich.
2: Seit einem halben Leben machst du da wirklich?
3: Ja, seit, ich glaube, das ist jetzt die 30. Premiere, die ich das Jahr gemacht habe, wenn man Corona abzieht. Aber das lassen wir jetzt mal. Also 30 Jahre tatsächlich auf der Bühne und kein bisschen müde. Also ich mache es auch gerne nochmal 50.
2: Okay, ich wünsche dir so auf alle Fälle. Wie hat denn das alles angefangen?
3: Ja gut, wie hat das angefangen? Irgendwann hat mich meine damalige Frau gefragt, wie Frauen halt so sind. Hat sie bestimmt, also entweder studierst du jetzt richtig oder machst du jetzt richtig Comedy. Und da ich Comedy, also das ist jetzt das Einzigste, was ich eigentlich, ich kann ja sonst nichts. Und dann habe ich gedacht, naja, okay, na, probieren wir halt das.
2: Gut, aber auch jemand, der ein Comedian ist, ist ja nicht einfach vom Himmel gefallen. Hast du da in der Schule schon angefangen oder das muss ja schon?
3: Nein, ich war der liebste Schüler von allen.
2: Echt?
3: Nein, man merkt dann schon irgendwann, dass man vielleicht ein Talent hat. Und ich glaube auch, dass alle Leute, die auf der Bühne stehen, das ist auch Eitelkeit. Auch Aufmerksamkeitsdefizit, die brauchen alle und ich auch. Und wenn du das einmal gemacht hast, dann willst du es auch nicht mehr missen. Also so ist es halt.
2: Ja, ich glaube, das muss schon was Besonderes sein auf der Bühne, wenn dann alle auch dann am Schluss applaudieren und Standing Ovations und so. Ich glaube, das ist schon was. Man merkt es ja auch, ein ganz großer Künstler, die Stadien voll macht. Gell?
3: Ja.
2: Ohne können sie echt nicht mehr leben, so wie du das sagst.
3: Aber ganz besonders ist natürlich, wenn sie nicht applaudieren. Das ist dann
2: das
3: auch was
2: Besonderes.
3: Ja, aber passiert relativ selten.
2: Gott sei Dank. Ja, klar. Ja, und die ganze Idee, ich meine, das ist ja ein Feuerwerk der Idee, was du da immer bringst.
3: Ja, aber das ist ja, das wird ja oft gefragt, aber das ist ja, eigentlich geht es nur darum, der Alltag, unser Alltag ist so skurril, bloß wir kriegen es halt nicht mit, weil das ist für uns schon normal.
2: Okay.
3: Und erst wenn es uns einer erklärt, also du musst eigentlich nur zuhören und nachgucken. Und das kannst du dann mehr oder weniger eins zu eins in der Geschichte umsetzen. Und gerade wenn du drei Töchter hast und Familie, da kannst du 15 Festplatten füllen mit Programm. Hallo, was da alles passiert.
2: Also haben wir die 50 Jahre sowieso noch ausgefüllt.
3: Ja, locker.
2: Gar kein Problem. Ja, hast Corona schon angesprochen, die Durststrecke für alle. Ich habe aber so das Gefühl, langsam kommt es wieder. Oder siehst du das anders? Haben da immer noch sozusagen das Problem, dass er nicht genug Leute findet, die eine Bühne zur Verfügung stellen oder so?
3: Na, also ich spreche jetzt für mich.
2: Ja,
3: ich kann jetzt nicht
2: klar.
3: Für alle anderen. Ich spreche jetzt nur für mich. Aber ich muss sagen, kurz nach Corona war es schon schwierig, nicht? Auch von den Zuschauerzahlen her, weil die Leute, ich sage immer, die haben erst wieder lernen müssen, dass sie den Arsch vom Sofa hochbringen, mehr oder weniger. Aber jetzt, also ich kann mich überhaupt nicht beklagen, läuft einwandfrei.
2: Ja, super.
3: Ja, also ist echt super.
2: Ja, ich habe schon gesehen, ich meine, ein bisschen geguckt, was du schon in Programme drin hast fürs nächste Jahr, wahrscheinlich bis Mai schon wieder ausgebucht
3: fast. Ja, bis Mai ist eigentlich voll.
2: Ja, ja, und das war ja, wo wir das letzte Mal, das war ja bei Zickige Böcke,
3: ja.
2: Gell, wo wir uns da gesehen haben, auch zur Premiere. Da hast du mir eigentlich ja ähnlich gesagt,

0: Jetzt haben wir den Salat. Das ist auch, übrigens, die Bilder sind toll.
1: Das dauert immer ewig, bis sie so ein Bild, die Leute sehen immer bloß Bild und denken, super, aber also wie viele Einstellungen, wie viele Knipser, wie viel du da machen musst.
0: Aber die Idee kommt auch von dir oder werden die dazu tragen? Denn so?
1: Ja, also die Idee für dieses Bild, muss ich sagen, die hat jetzt der Marc Michelkitt von meiner Agentur. Ja. Mhm. Der hat diese Idee gehabt. Und ich finde aber, es passt super zu jetzt haben wir den Salat, also einwandfrei. Mhm. Also es ist wirklich ein tolles Bild, also mir gefällt es.
0: Ja. Und was ich immer wieder faszinierend finde, dreimal Premiere hier, dreimal ausverkauft und das in der eigenen Stadt. Das gibt es ja eigentlich gar nicht. Normal.
1: Ja, normalerweise muss ich echt sagen, normalerweise ist es so, dass der Prophet im eigenen Dorf ist schwierig, aber in Neufel klappt es. Und da bin ich auch sehr froh und ich freue mich auch immer auf diese Premiere. Wobei du hier natürlich auch sehr viele Leute von auswärts auch noch hast.
0: Ja.
1: Also, und dann gehst du nach Nürtingen ins Schlachthofbräu und da sind dann wiederum sehr viele Neufener. Mhm. Also das teilt sich ein bisschen auf. Aber auch zu den drei Veranstaltungen jetzt dieses Jahr im Zehnkeller erwarte ich einige Neufener und da freue ich mich riesig.
0: Ja, das glaube ich. Ja, also ich bin absolut gespannt und freue mich aufs neue Programm. Und ja, wie gesagt, wie auch letztes Mal, ich werde einen kurzen Ausschnitt dann senden, ich werde aus dem Interview dann was machen. Ja, dann harren wir da Dinge, die da kommen und freuen uns. Ja. Der Klatschstoff, auch gut.
1: Dankeschön. Der Applaus ist gerechtfertigt, danke.
2: Und jetzt viel Spaß mit einem kurzen Ausschnitt aus seinem neuen Programm.
1: Gut, mein Junge, da muss ich allerdings sagen, mein Jüngste, also Paula, die denkt tatsächlich an mich. Die denkt, ja, die lernt jetzt Altenpflegerin. Ja, hat sie gemeint, ist doch schick, Papa, ne? Da können Sie doch ein bisschen üben. Da können... Ja, verstehst du? Jetzt, Papa, halt still, nicht heute über meine Infusionen. So gesehen bin ich echt froh, dass Sie nicht Leichenbestatterin haben. Ja, Papa, zieh den Kopf ein, nicht? Ich mach kurz den Deckel drauf. Ja, und kurz später dann, nicht erschrecken, Papa! Ist nur Erde! So, und jetzt habe ich Geburtstag hin. Und da müsste sich mein Junge absprechen, weil anders kann es nämlich gar nicht sein, dass meine älteste Lisa mir einen Schlapperlatz schenkt. Schlapperlatz nennt Aufschrift alt, aber sauber. Mein mittlerer Johanna hat mir ein Hefeweizenglas geschenkt. Zuerst hat die mich gefreut, nicht? Wo ich dann allerdings gemerkt habe, dass da war ich so ein Schnabeltasseraufsatz. Ja, und meine jüngste Paula, Altenpflegerin, hat dann natürlich wieder komplett der Vogel abgeschossen. Und zwar hat die mir geschenkt einen Gutschein, Achtung, über 10-mal Darmspiegelung. Gut, ich weiß es nicht, wer von euch schon mal eine Darmspiegelung, aber ich denke, ich spreche da für alle, wenn ich sage, also wer es einmal erlebt hat, möchte es nicht mehr missen. Gell? Weil du liegst halt auf so einer Bahre mit freiem Hintern, nur der Hintern ist frei. Ja, nicht, dass der ganze Arsch zukriegt, nur liegst du da mit freiem Hintern, neben dir hockt der Kameramann. Sprich Arzt, hockt der da mit so einem Endoskop, mikroskopische Kamera. Und schon an dieser Stelle, finde ich, muss man sich ja fragen, was ist eigentlich bei einem Menschen schiefgelaufen, wenn er sich quasi schon in der Jugend dazu entschließt, Mensch, ich möchte später unbedingt einmal beruflich Kameras in dunkle Löcher, was ist da?

Vielleicht war er befreiter Höhlenforscher. Ja. Und der Junge hat sich gedacht, Mensch, das ist doch viel geschickter, wenn die Höhlen zu mir kommen. Jedenfalls hockt der da neben mir, ich mit freiem Hintern auf der Bahre, der hockt neben mir. Nicht? Und dann meint der, guckt mich an und meint, voll motiviert, so ein Ding. Und jetzt geht's ja auch gleich schon los. 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Die wilde Fahrt. Ja, sind wir auf dem Rummelplatz oder was? Hat die wilde Fahrt, verstehst du? Halligalli. Dickdarmrally, ja. Einsteigen, zusteigen, nie wieder aussteigen. Atemlos durch die Nacht. Die wilde Fahrt. Da hat er mich noch gefragt, ob ich die ganze Geschichte vielleicht am Monitor mitverfolgen möchte. Ich sag aber unbedingt. Aber auf jeden Fall. Dann habe ich noch zurückgefragt, ob man es dann vielleicht auch gleich aufzeichnen könnte. Na ja, da machen wir einen Film draus. Hollywood Blockbuster. Titel: Der letzte Ausgang danach. Also Last Exit After.

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1: Du, sag mal.
0: Thank you.
1: Hast du nicht gemerkt, das haben die doch vorher schon gesungen.
0: Ach so,
1: das singen wir immer.
0: Ach so.
1: Wir sind kreativ.
0: Ach so.
1: Die ganzen Leute hier sind brutal begabt. Die können viel tollere Sachen singen.
0: Gut.
1: Okay?
0: Okay.
1: Probiert mal. Achtung. Jetzt.

0: brutal, ihr seid echt tierisch.
1: Aber ein bisschen kompliziert ist es schon.
0: Die singen jeden Scheiß nach.
1: Ah ja, aber ein bisschen kompliziert. Einfacher musst du machen.
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0: Müsst eigentlich bloß noch machen. 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

0: Seid ihr noch entspannt, ja?
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0: Applaus ins Müsli, gell?
1: So, jetzt kommt noch ein Lied und da muss ich auch was dazu sagen. So, das ist jetzt sicherlich das kontroverseste Lied heute Abend. Aber auch das muss man als Liedermacher manchmal machen. Und zwar geht's um die Corona-Politik. Jawohl, jetzt haben wir es dann als echt geschafft, das Thema nicht zu vermeiden. Hm? Ich sag mal so, ich denke, im Gegensatz zu dem, was viele uns oder manche unserer Mitbürger meinen, dass wir in einer Diktatur leben, glaube ich ja, dass wir immer noch in einer Demokratie leben. Und ich hoffe, dass das auch so bleibt. Und dieses Lied ist der lebende Beweis dafür, weil das ist vollumfänglich von der Meinungsfreiheit gedeckt, tatsächlich. Ich muss auch noch mal was dazu sagen, und zwar zur Querdenkenbewegung. Ich persönlich, sage das ganz ehrlich, finde es gut, wenn Leute für Grundrechte auf die Straßen gehen. Was natürlich absolut zu kritisieren ist an dieser Bewegung, ist, dass man es bis heute nicht geschafft hat, sich von radikalen Strömungen abzugrenzen. Und ich finde auch, also da sollte es keine Toleranz geben, das ist ganz klar. Ich finde es aber auch wirklich absurd, um nicht zu sagen doof, wenn man jetzt wirklich meint, alle über den Kamm scheren zu können. Also es muss durchaus noch erlaubt sein, eine berechtigte Kritik zu äußern, ohne als Querdenker zu gelten. Und auch nicht jeder, der schon mal da auf einer Demo war oder dahin geht, ist ein Radikaler oder ein Vollidiot oder sonst irgendwas, was man da immer hört. Ich würde mir da wünschen, dass da unsere Gesellschaft wieder mehr zu Differenzierungen zurückfindet, anstatt immer in diesem Schwarz-Weiß-Denken verhaftet zu sein. Natürlich von beiden Seiten, ja, weil auch nicht jeder Politiker ist ein geldgeiler, korrumpierter Tyrann, sage ich jetzt mal. Und da möchte ich trotzdem noch eine spitze Bemerkung, weil ich jetzt schon hier sitze, die muss ich noch loswerden. Ich sag mal so, wenn der Ministerpräsident Kretschmann vor einigen Wochen, könnten jetzt auch schon 2-3 Monate her sein, öffentlich drüber nachdenkt, dass man vielleicht das Grundgesetz ändern sollte bei künftigen Pandemien, damit man noch unverhältnismäßiger in die Rechte der Bürger eingreifen kann, dann muss ich sagen, boah, Respekt, sowas öffentlich in den Mikro zu sagen, weil eigentlich gehört er dann vom Verfassungsschutz beobachtet.

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Die Mikrochip, die müssen wir doch deaktivieren lassen, gell? Die sind in der Impfung drinnen, die hat doch Bill Gates da, nein.

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0: Vielen Dank, Ranschimann. Tschüssi. Danke. Super, vielen Dank, ihr wollt eine Zugabe.
1: Jetzt sind wir beide hin.
2: Jetzt tun wir beide hin. Dann war es doch vielleicht nicht die Lösung. Was würdest du denn jetzt gerne machen? Was tut er denn gut?
1: Du, ich würde mir jetzt gerne alles von dir wünschen. Das hat keiner genannt, weil es meistens übersehen wird.
2: Ah, was?
1: Erinnert sich jemand noch an Ixi? Und ich meine jetzt nicht das Lied Detlef.
2: Das kennt hoffentlich keiner.
1: Das ist ja auch nicht jugendfrei, aber erinnerst du dich nur an den Knutschfleck?
2: Ja.
1: Fällt dir da was ein?
2: Ja, ich glaube. Du darfst mir gerne Brötle schmieren. Du

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Oder wie? 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Das Wort.

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Und jetzt ein Hit, eine Polka, die bei jedem Kreismusikfest, überall da, wo viele, viele Blasmusikanten beieinander sind, gespielt wird. Es ist die schönste Polka schlechthin. Und singt mit uns diese wunderschöne Melodie. Heute Abend auf dem Marktplatz mit der Jungen Philharmonie zusammen, arrangiert von Matthias Ulmer, der böhmische Traum!

0: Wunderschön!
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0: Jetzt ist es auch wirklich wieder Zeit geworden, dass sie mal wieder die Fenster putzen. Ja, man hat gar nicht mehr nein gesehen.
1: Bei dem schafft auch bloß der Most im Keller.
2: Ha, das ist ein sauberes Mädchen. 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
1: Jetzt kommt unsere Top 5 der schwäbischen Kultur. Auf was kann ein Schwabe niemals verzichten?
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0: Also, mit dem Stick hier immer auf. Das war's für heute. Kommen wir gut heim.
1: Aber dann schön noch an die drei, die jetzt noch rumsitzen und das Bier rein, natürlich.
0: Ganz fertig sind wir zwar heute.
1: Wir haben vielleicht noch ein Solo.
0: Vom Rodriguez Schwäche.

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Jetzt der Armin hat sich das nicht getraut, um alle verrecken nicht. 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
1: Echt.
0: Komm, gib mal das Ding hierher.
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1: rum.
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1: Davon distanziere ich mich entschieden.
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1: Das ist aber jetzt hör auf, das wird echt peinlich. 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

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Der Verkehrsfunk, der sich eben gerade zugeschaltet hat, wünscht allen seinen Hörern viel Spaß und freie Fahrt.

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Mein lieber Freund, die Elfriede hat doch ihren runden Geburtstag gehabt. Klar, dass der gefeiert wird ist. Bei meinem damals war es nicht klar. Aber wenn es meine Elfriede selber betrifft, ist ja alles ganz anders. Man hat daheim gefeiert, weil es in der Wirtschaft ja zu teuer gewesen wäre. Meiner Meinung nach, die ja bei uns dahin nicht gefragt ist, war es noch teurer, wie wenn wir in der Wirtschaft gewesen wären. Stell dir vor, meine Elfriede hat ungefähr 30 Personen eingeladen gehabt. Lauter Leute, mit denen sie besonders gut auskommt. Das heißt also, wo ihre halt Untersche schwätzt. Immerhin hat sie 30 Leute zusammengebracht. Ich habe die ja auch vorgeschlagen gehabt, aber nachdem du ab und zu deine Ansicht durchblicken lässt, bist du mit überwältigender Mehrheit von ihr abgelehnt worden. Mach dir nichts draus. Du bist und bleibst trotzdem mein bester Freund. Jetzt muss ich dir erzählen, was mein Elfriede alles telefonisch beim Getränkehändler bestellt hat. 30 Flaschen Rotwein. Als ob jedes eure Flasche trinken tät. 25 Flaschen Weißwein. Lieblich. Und 25 Flaschen Drogger. 20 Flaschen Sekt. Als Sektempfang und auch für nachts noch zum Anstoßen. 5 Flaschen Sherry. Als Aperitif. 2 Ständer dunkles Weizenbier und 2 Ständer helles Weizenbier. Dazu 2 Ständer Pilz und 2 Ständer Export. 5 Ständer saurer Sprudel und 20 Flaschen Orangensaft. Ich bin 8-mal gefahren, bis ich alles in Küche, Kühlschrank und im Keller verstaut getan. Dann bin ich mit ihr in den Supermarkt gefahren und habe sage und schreibe 6 Einkaufswägel ans Auto geschleppt mit der Elfriede im Kielwasser. 30 Becherle Schlagsahne. Ich hab's kommen sehen. Die Elfriede hat 4 Torte, 4 Obstkuchen und 3 gerührte Kuchenbacher für mittags. Dann hat sie etwa ein halber Zentner Fleisch für eine Gulaschsuppe geschnitten, die spät in der Nacht serviert wird und einen halben Tag noch in unsere größte Töpfe gekocht hat. Fürs Abendessen sind von unserem Metzger 5 große Aufschnittplatten, 5 Platten mit kaltem Braten, 2 Lachsplatten, 2 Platten mit Forellenfilet und 2 riesengroße Käsebretter geliefert worden. Da sie für alle Fälle nur 3 Laib Leberkäse in den Backofen geschoben hat und noch ungefähr 20 Liter Lauchcremesuppe gekocht hat, habe ich nämlich verhindern können, weil sie schon allergisch war, wenn ich überhaupt das Maul aufgemacht habe. Das war ein teures Schweigen. Dass von den 30 geladenen Gästen an der Elfriede am Ehrentag plus 22 gekommen sind, war die eine Hälfte von der Katastrophe. Die andere Hälfte waren die Geschenke. Weil jeder gewusst hat, wie gern meine Elfriede mit ihren 2,5 Zentner Lebengewicht vor einem Essen sitzt, haben 15 von deinen 22 Gästen etwas zum Essen mitgebracht. 3 Geschenkkörbe mit Essen, 8 Wurststreus, das waren so auftratete Wursthälften als Biedermeier-Straußbunde, und 4 Torte mit der Jahreszahl vom Geburtstag drauf. Meine Buben haben sich zuerst gefreut, dass sie mal so richtig neihauen können, aber schon nach dem Kaffee ist ihnen von der vielen Sahne und Buttercreme schlecht gewesen. Natürlich habe ich gewusst, wenn ich jetzt zu meiner Elfriede gesagt hätte, sich, ich habe es ja vorausgesehen, dass sie mir noch so eine ganze Schwarzwälder dort ins Gesicht gedruckt hätte, aber ich glaube, sie hat mir es auch so gesehen. Obwohl die Letzte noch nachts am 3 Gulaschsuppe gegessen haben und wir alle, wo sie gegangen sind, noch Pappteller voll Kuchen, Torte und Wurst mitgegeben haben, sind immer noch Unmengen auf dem Schlachtfeld am kalten Buffet gelegen. Die Elfriede hat in der Nacht noch einen Kreislaufzusammenbruch gekriegt, angeblich von der Aufregung, aber ich glaube doch, dass zumindest ein kleiner Zusammenhang mit ihrem vollen Magen und mit dem Alkohol bestanden hat. Nachdem es nun mit Kreislauftropfen und ohne Krankenwagen abgegangen ist, haben wir uns noch am Morgen nach dem denkwürdigen Tag dran gemacht, die Reste zum Versorgen. Mein lieber Freund, obwohl wir unseren Kühlschrank, die Gefriertruhe und der Gefrierschrank bis zum letzten Ritzle vollgestopft haben und obwohl wir bereits wieder zum Frühstück, Mittagessen und zum Vesper Unmengen von Kuchen, Torte und Wurst in uns reingeschoben haben, steht unten im Keller noch ein ganz Regal voll mit Sachen, wo man tapfer essen sollte. Ich hätte ja gern eingeladen, aber meine Elfriede hat absolute häusliche Stille angeordnet und liegt im abdunkelten Schlafzimmer mit einer Wäschschüssel im Arm und einer Kanne Kamillentee auf dem Nachttischle. Meine 2 Buben und ich schleichen auf Zehenspitze durchs Haus und essen der Elfriede ihr Obst aus dem Geschenkkorb, weil wir einfach keine Wurst und keine Kuchen mehr sehen können. Mein lieber Freund, wenn sich meine Elfriede wieder erholt hat, dann kommst und meine Bube ladet ihren Kumpel ein, dann machen wir ein Festessen miteinander
weil doch mein Elfriede schon vor ihrem Geburtstag gesagt hat, dass mir jetzt dringend unsere Gefrierschränke abdauern soll. Es grüßt dich ganz herzlich, dein geburtstagsessensgestresster Freund Eugen Emberle.

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0: Grüß Gott, herzlich willkommen zur Schwäbischen Sprechstund mit Wilhelm König. Es geht so viel schöner, oder? Die sind weggegangen oder gegangen weg. Man kann sie heben. Man kann vielleicht nur nachtrauern. Man kann es aber am besten schwätzen. Also ein Wort ist Werbe. Nehmen wir mal an, Zwies ist gemäht, von Hand, mit der Säge, so wie von früher her. Dann geht es am Mat. Das aufgehäufte Gras, damit es rasch und gleichmäßig trocknet, muss man es verstreuen, auseinanderschütteln oder warben. Im großen Fischer heißt es worben und der Worb ist der Griff am Sensenstiel. Wir bleiben beim Warber und das tut man mit der Gabel, mit dem Brecher oder auch mit dem Worb. Und so große unförmige Schuhe seid man auch Warber, wir. Du, deine Warberufzeit, mach Platz. Das Wort ist sehr alt, Mittelhochdeutsch wie Althochdeutsch, Worb, der Sichelgriff. Wieder ein Beispiel, dass mir im Schwäbischen eben richtig liege. Und unser Dialekt, das eigentliche Sprachgedächtnis ist.

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1: Herzlich willkommen zur neuen Sendung von Mundart Radio stellt vor. Im März 2026 hat mit Stuttgarter Zeitung besucht, um ein Interview zu machen. Mit dabei war auch der Werner Kuhnle, der Fotograf. Da er ja viel rumkommt und auch Schwäbisch schwätzt, habe ich gedacht, frage ihn mal, ob er nicht die eine oder andere Begebenheit zum Thema Mundart erzählen kann.
2: Also Schwäbisch finde ich ein ganz schöner Dialekt. Das ist manchmal, wenn man vielleicht beruflich, ich war früher nicht Fotograf, sondern habe mal im Maschinenanlagenbau gearbeitet, wenn du dann im Ausland bist oder in andere Länder, in andere Bundesländer, na, tust du vielleicht ein bisschen schwer, die verstehen du dann vielleicht nicht so. Eine kleine Story, ich war oft in Asien, in Korea, und da waren wir auch abends mit Kollegen zusammengesessen, mit Deutschen und auch Planer von Korea, und ich habe das auf Englisch dann geschwätzt, und plötzlich klopft mir eine auf die Schulter und sagt, bist du aus Stuttgart? Und so ist das, also selbst im Englischen kommt der Dialekt durch. Und eine Geschichte, also das Fotografieren, das jetzt schon viele, viele Jahre macht, das ist für mich Leidenschaft, und ich habe dann auch wirklich schon tolle Menschen kennengelernt und auch Künstler, und ich

0: der bekannteste ist eigentlich unser Wolle, den ich mehrmals so auch fotografiert habe. Und da war sofort ein Kontakt da. Also der hat nie irgendwo arrogant gewirkt und war ganz toll. Und die letzte Begegnung mit ihm, die war im Bräuningerland. Da gab es eine Kunstausstellung, und zwar haben viele, viele Künstler die Eier, die sie kriegt, sind so 1,50 Meter große Plastikeier, die haben die gestalten können, sei es mit Farbanstreichen, mit Stoffe bekleben, verschiedene Techniken. Und ich war dann 2-3 Mal beim Wolle daheim, weil der in Backnang war und Freiberg nicht so weit weg ist, und habe dann ihn auch ein bisschen intensiver kennengelernt, und das war echt total klasse. Und am Donnerstag vor Karfreitag war dann in Bräuningerland eine Versteigerung, und da sind die Eier dann versteigert worden für einen guten Zweck. Und diese Versteigerung, die ist eigentlich so gut gelaufen, dass damals der Sendermanager gesagt hat, komm, wir sitzen zusammen und trinken noch ein bisschen Osterweile, Osterbierle oder sowas. Und es war dann so eine tolle Stimmung. Ich habe da auch noch ein bisschen fotografiert, und ich bin dann heimgekommen zu meiner Frau und habe gesagt, du, ich habe eine wahnsinnige Idee. Wenn ich einen runden Geburtstag feiere, da frage ich mal der Wolle, ob der kommen wird. Und na, war sie eigentlich auch einverstanden, zufrieden. Und sie hat gesagt, oh, das wäre mal eine gute Idee. Und ich glaube, der Wolle wäre ein bisschen günstiger wie jetzt Stones und so. Und das hätte man irgendwo schön Griff gekriegt. Und es war ein super schöner Fototermin. Und dann war es so am Ostermontag, glaube ich, da war Formel 1 Rennen, und all 2 Stunden später, nachdem der Renner das vorbei war, ruft Bekannte, die da auch bei der Aktion dabei war, die auch künstlerisch tätig war, ruft sie an, ob ich noch die Bilder habe. Da habe ich für mich gedacht, das war jetzt vor 3 Tagen. Und dann habe ich gesagt, klar habe ich sie. Und dann sagt sie, das ist jetzt auch für mich ein bisschen emotional, ja, der Wolle war verstorben da, der war da, hat das Formel 1 Rennen angeguckt und hat dann, ja, einfach, sein Leben ist zu Ende gegangen. Und jedes Mal, wenn ich im Auto sitze und ich höre da, ich muss die Straßenbahn noch kriegen oder so, das ist einfach emotional, wie jetzt gerade auch.
1: Ja, das glaube ich schon. Wolle war wirklich ein ganz besonderer Mensch. Er hat auch für viele, viele andere Künstler Steigbügelhalter sozusagen gemacht und hat viele auf den Weg gebracht, die heute noch von ihm schwärmen. Also das, da haben wir wirklich einen ganz schweren Verlust erlebt.
0: Ja. Und auch, er war ja auch Lehrer. Alles auch, glaube ich, ziemlich lang noch gemacht. Also der hat zwar viele Lieder geschrieben, aber er ist nicht Millionär geworden. Er hat da wirklich kämpfen müssen, aber er hat gekämpft mit Leidenschaft. Ja. Und das war eigentlich schon.
1: Ja, bei ihm hat man gemerkt, dass auch die Mundart eigentlich die Basis ist und dass er wirklich dadurch auch geerdet wird. Also vielen Dank für die tolle Geschichte.
0: Dankeschön, hat mir auch Freude gemacht.